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1: Viele Wolken gibt's heute bei uns in Schleswig-Holstein. Dazu wird's immer wieder nass mit Schauern. Im Nordwesten kann auch mal länger Regen runterkommen. Später lockert's dann auch mal auf und die Sonne blinzelt durch. Die Höchstwerte liegen bei 20 bis 23 Grad. Der RSH-3-Tage-Trend. Morgen bis zum Mittag noch Regen oder Schauer, danach wechselnd wolkig bei bis zu 24 Grad. Am Montag und Dienstag bleibt's unbeständig, mit Regen und ab und zu kräftigeren Schauern.
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1: Schleswig-Holsteins bester Verkehrsservice mit KI-Unterstützung. Auf der A1 Hamburg Richtung Lübeck ist zwischen Bad KI-Unterstützung. Auf der A1 Hamburg Richtung Lübeck ist zwischen Bagdeheide und Bad Oldesloe wegen Bauarbeiten bis ca. 6 Uhr

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9: 3:05. Ich bin Cornelius Dreger. Ministerpräsident Günther hat beim Baltic Sea Security Summit in Flensburg für ein eng abgestimmtes Vorgehen in Sachen Drohnenabwehr geworben. Bundesinnenminister Dobrindt und mehrere Kollegen der Ostseeanrainerstaaten haben dort über gemeinsame Maßnahmen beraten. Daniel Günther sagte uns zur Bilanz.
10: Wir haben deutlich gemacht, dass wir in Schleswig-Holstein nicht Zuschauer sind, sondern dass wir mithelfen, uns gegen Drohnen bestmöglich zu schützen. Und ich habe dafür geworben, dass Häfen auch als Modellregion ausgewählt werden können zu einer gemeinsamen Drohnenabwehr, um hier eben auch ein Zeichen der Entschlossenheit und auch Geschlossenheit gerade gegenüber Russland auch dieses Signal auszusenden.
9: Das Land Berlin wird nach einem Hackerangriff erpresst, will laut regierendem Bürgermeister Wegner aber nicht auf die Forderung eingehen. Mitte August hatte die Attacke die Berliner Behörden zum Teil lahmgelegt. Es wird immer noch geprüft, welche Daten gestohlen wurden. Die Hacker behaupten laut einem Spiegelbericht an etliche Daten gekommen zu sein und sie drohen damit, sie zu veröffentlichen, sollten sie nicht gut 2 Millionen Euro in Bitcoin bekommen. US-Präsident Trump hat einen Öldeal mit Venezuela verkündet. Die USA erhalten die Mehrheitskontrolle über 65 Milliarden Barrel venezolanisches Erdöl. Die US-Ölreserven würden sich dadurch mehr als verdoppeln. Im Januar hatten die USA Venezuelas damaligen Präsidenten Maduro gefangen genommen. Die Deponien Harislee bei Flensburg und Johannisthal in Gremersdorf nahe Oldenburg sollen den AKW-Bauschutt aus Brockdorf und Brunsbüttel aufnehmen. Das hat das Landesamt für Umwelt entschieden. Die Abfälle werden nach umfangreichen Messungen freigegeben. Die Deponien können rechtlich gegen die Anordnung vorgehen. Der FC Bayern macht zum Bundesliga-Start genau da weiter, wo er vor der Sommerpause aufgehört hat. Das Eröffnungsspiel gegen den VfB Stuttgart haben die Bayern deutlich mit 5:1 gewonnen. Und in der Handball-Bundesliga hat die SG Flensburg-Handewitt ihr Auftaktspiel gegen Eisenach knapp gewonnen. 33:31 hieß es am Ende. Der neue SG-Kapitän Emil Bergholz sagte bei Dein:
11: Zufrieden mit 2 Punkten, aber wir waren nicht gut genug in Abwehr heute. Wir waren nicht so kompakt, als wir gern wollen, aber 2 Punkte ist 2 Punkte. unser Ziel ist Champions League diese Saison, aber wir müssen ein bisschen besser spielen im nächsten Spiel.
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12: Viele Wolken gibt's heute bei uns in Schleswig-Holstein. Dazu wird's immer wieder nass mit Schauern. Im Nordwesten kann auch mal länger Regen runterkommen. Später lockert's dann auch mal auf und die Sonne blinzelt durch. Die Höchstwerte liegen bei 20 bis 23 Grad. Der RSH-3-Tage-Trend. Morgen bis zum Mittag noch Regen oder Schauer, danach wechselnd wolkig bei bis zu 24 Grad. Am Montag und Dienstag bleibt's unbeständig, mit Regen und ab und zu kräftigeren Schauern.
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12: Schleswig-Holsteins bester Verkehrsservice mit KI-Unterstützung. Auf der A1 Hamburg Richtung Lübeck ist zwischen Bagdeheide und Bad Oldesloe wegen Bauarbeiten bis ca. 6 Uhr gesperrt. Im Kreis Dithmarschen ist die Kanalfähre Hochdonn in beiden Richtungen wegen technischer Probleme außer Betrieb. Und im Kreis Rendsburg-Eckernförde ist die Schwebefähre bis auf Weiteres in beiden Richtungen außer Betrieb. Staus und Blitzer meldet ihr uns kostenlos unter 08000 774 774.
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2: Viele Wolken gibt es heute bei uns in Schleswig-Holstein. Dazu wird es immer wieder nass mit Schauern. Im Nordwesten kann auch mal länger Regen runterkommen. Später lockert es dann auch mal auf und die Sonne blinzelt durch. Die Höchstwerte liegen bei 20 bis 23 Grad. Der RSH-3-Tage-Trend. Morgen bis zum Mittag noch Regen oder Schauer. Der RSH-3-Tage-Trend. Morgen bis zum Mittag noch Regen oder Schauer. Danach wechselnd wolkig bei bis zu 24 Grad.

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8: 5:05. Ich bin Cornelius Dreger. Guten Morgen. Deutschland und die anderen Ostseestaaten wollen beim Thema Drohnenabwehr enger zusammenarbeiten und auch auf andere Bedrohungen wie Desinformationskampagnen oder gekappte Unterwasserkabel stärker reagieren. Bei einem Treffen der Innenminister in Flensburg wurde vereinbart, dafür eine neue Taskforce zu gründen, Bundesinnenminister Dobrindt sagte.
9: Unser Ziel ist es, dass wir noch stärker gemeinsam innerhalb des Ostseeraums, innerhalb Europas abgestimmt uns gegen diese hybriden Bedrohungen schützen. Wir wollen schlichtweg schneller aufklären, abschrecken, abwehren.
8: Eine Hackergruppe erpresst das Land Berlin und droht offenbar damit, gestohlene Daten zu veröffentlichen. Tom Husse mit den Einzelheiten.
10: Mitte August hatte ein Hackerangriff die Berliner Verwaltung zum Teil über Tage lahmgelegt. Nun behaupten die Hacker laut Spiegel, dabei eine erhebliche Menge Daten gestohlen zu haben. Und diese Daten wollen sie nun veröffentlichen, sollten sie nicht gut 2 Millionen Euro in Bitcoin bekommen. Berlins regierender Bürgermeister Wegner hat jedoch schon erklärt, man werde sich nicht erpressen lassen. Es werde mit Hochdruck daran gearbeitet, die Täter zu fassen.
8: Soll Island wieder mit der EU über einen Beitritt verhandeln? Über genau diese Frage können die Menschen in Island heute abstimmen. Hintergrund sind die Grönland-Übernahmedrohungen von US-Präsident Trump. Die haben einen EU-Beitritt für die isländische Regierung attraktiver gemacht. Der FC Bayern München hat das Bundesliga-Eröffnungsspiel klar gewonnen. Gegen den VfB Stuttgart hieß es am Ende 5:1. Bayern-Trainer Vincent Kompany sagte bei Sky.
11: Am Anfang war unheimlich schwierig, aber das ist normal. Wir wissen, dass Stuttgart ist einfach körperlich und physisch sehr, sehr stark. Haben auch gute offensive Spiele, haben letzte Saison auch viele Tore gemacht. Aber wir sind ruhig geblieben und die Chancen sind immer größer geworden. Und am Ende glaube ich, dass wir verdient gewonnen haben, aber das war nicht leicht.
8: Erfolgreicher Saisonstart für die SG Flensburg-Handewitt. Zum Bundesliga-Auftakt haben die Flensburger Handballer ein umkämpftes Spiel gegen den THSV Eisenach am Ende für sich entschieden können. Endstand in Flensburg 33:31.
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2: Viele Wolken gibt es heute bei uns in Schleswig-Holstein. Dazu wird es immer wieder nass mit Schauern. Im Nordwesten kann auch mal länger Regen runterkommen. Später lockert es dann auch mal auf und die Sonne blinzelt durch. Die Höchstwerte liegen bei 20 bis 23 Grad. Der RSH-3-Tage-Trend. Morgen bis zum Mittag noch Regen oder Schauer, danach wechselnd wolkig bei bis zu 24 Grad. Am Montag und Dienstag bleibt es unbeständig, mit Regen und ab und zu kräftigeren Schauern.
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2: Schleswig-Holsteins bester Verkehrsservice mit KI-Unterstützung. Auf der A1 Hamburg Richtung Lübeck ist zwischen Bagdeheide und Bad Oldesloe wegen Bauarbeiten bis ca. 6 Uhr gesperrt. Im Kreis Dithmarschen ist die Kanalfähre Hochdonn in beiden Richtungen wegen technischer Probleme außer Betrieb. Und im Kreis Rendsburg-Eckernförde ist die Schwebefähre bis auf Weiteres in beiden Richtungen außer Betrieb. Staus und Blitzer meldet ihr uns kostenlos unter 08000 774 774.
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2: Viele Wolken gibt's heute bei uns in Schleswig-Holstein. Dazu wird's immer wieder nass mit Schauern. Im Nordwesten kann auch mal länger Regen runterkommen. Später lockert's dann auch mal auf und die Sonne blinzelt durch. Die Höchstwerte liegen bei 20 bis 23 Grad. Der RSH-3-Tage-Trend. Morgen bis zum Mittag noch Regen oder Schauer, danach wechselnd wolkig bei bis zu 24 Grad. Am Montag und Dienstag bleibt's unbeständig, mit Regen und ab und zu kräftigeren Schauern.
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2: Schleswig-Holsteins bester Verkehrsservice mit KI-Unterstützung. Auf der A25 Hamburg Richtung Geesthacht, Achtung, in Höhe Kurslack liegen Glasscherben auf der Fahrbahn. Auf der A1 Hamburg Richtung Lübeck ist zwischen Bagdeheide und Bad Oldesloe wegen Bauarbeiten bis ca. 6 Uhr gesperrt. Im Kreis Dithmarschen ist die Kanalfähre Hochdonn in beiden Richtungen wegen technischer Probleme außer Betrieb. Und im Kreis Rendsburg-Eckernförde ist die Schwebefähre bis auf Weiteres in beiden Richtungen außer Betrieb. Staus und Blitzer meldet ihr uns kostenlos unter 08000 774 774.
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6: 5 vor 5. Ich bin Cornelius Dreger. Guten Morgen. Gemeinsame Übungen, neue Technologien und eine neue Taskforce. Die Ostseestaaten wollen beim Thema Drohnenabwehr künftig enger zusammenarbeiten. Das wurde bei einem Treffen der Innenminister in Flensburg vereinbart. Die neue Sicherheitstaskforce soll aber auch auf andere hybride Bedrohungen reagieren, so Bundesinnenminister Dobrindt.
7: Wir reden hier in der Ostsee von gekappten Unterwasserkabeln, von Anschlagsversuchen, von Desinformationskampagnen. Alles dient der Destabilisierung unserer Gesellschaften, der Politik, unserer Demokratien.
6: Das Land Berlin wird nach einem Hackerangriff erpresst, will laut regierendem Bürgermeister Wegner aber nicht auf die Forderung eingehen. Mitte August hatte die Attacke die Berliner Behörden zum Teil lahmgelegt. Es wird immer noch geprüft, welche Daten gestohlen wurden. Die Hacker behaupten laut einem Spiegelbericht, an etliche Daten gekommen zu sein und sie drohen damit, sie zu veröffentlichen, sollten sie nicht gut 2 Millionen Euro in Bitcoin bekommen. Die USA haben sich Zugriff auf riesige Ölvorkommen in Venezuela gesichert. Es geht um mehr Öl, als 30.000 Supertanker transportieren könnten. Damit verdoppelt sich laut US-Präsident Trump die US-Ölreserve. Im Januar hatten die USA Venezuelas damaligen Präsidenten Maduro entführt. Die Deponien Harislee bei Flensburg und Johannisthal in Gremersdorf nahe Oldenburg sollen den AKW-Bauschutt aus Brockdorf und Brunsbüttel aufnehmen. Das hat das Landesamt für Umwelt entschieden. Die Abfälle werden nach umfangreichen Messungen freigegeben. Die Deponien können rechtlich gegen die Anordnung vorgehen. Der FC Bayern macht zum Bundesliga-Start genau da weiter, wo er vor der Sommerpause aufgehört hat. Das Eröffnungsspiel gegen den VfB Stuttgart haben die Bayern deutlich mit 5:1 gewonnen. Und in der Handball-Bundesliga hat die SG Flensburg-Handewitt ihr Auftaktspiel gegen Eisenach knapp gewonnen. 33:31 hieß es am Ende. Der neue SG-Kapitän Emil Bergholz sagte bei Dein:
8: Zufrieden mit 2 Punkten, aber wir waren nicht gut genug in Abwehr heute. Wir waren nicht so kompakt, als wir gern wollen, aber Ja, zwei Punkte, zwei Punkte. Unser Ziel ist Champions League diese Saison, aber wir müssen ein bisschen besser spielen im nächsten Spiel.
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9: Wolkig ist es bei uns in Schleswig-Holstein und gerade an der Küste kommen immer wieder Schauer runter. Vereinzelt ist auch mal ein Gewitter dabei. Im Rest vom Land bleibt's zwischendurch länger trocken, mehr als ein paar Tropfen sind da oft nicht drin. Dazu liegen die Höchstwerte heute bei 20 bis 23 Grad. An der Küste kann's auch mal windig werden. Der RSH-3-Tage-Trend. Morgen ist's erst nass mit Regen, später lässt das nach, maximal 23 Grad. Am Montag bleibt's wechselhaft mit Regen und Gewittern, am Dienstag dann oft grau und immer wieder nass.
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9: Schleswig-Holsteins bester Verkehrsservice mit KI-Unterstützung. Auf der A25 Hamburg Richtung Geesthacht, Vorsicht, in Höhe Kuslack liegen Glasscherben auf der Fahrbahn. Auf der A1 Hamburg Richtung Lübeck ist zwischen Bagdeheide und Bad Oldesloe wegen Bauarbeiten bis ca. 6 Uhr gesperrt. Im Kreis Rendsburg-Eckernförde ist die Schwebefähre bis auf Weiteres in beiden Richtungen außer Betrieb. Und im Kreis Dithmarschen ist die Kanalfähre Hochdonn in beiden Richtungen wegen technischer Probleme außer Betrieb. Staus und Blitzer meldet ihr uns kostenlos unter 08000 774 774.
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5: Wolkig ist es bei uns in Schleswig-Holstein und gerade an der Küste kommen immer wieder Schauer runter. Vereinzelt ist auch mal ein Gewitter dabei. Im Rest vom Land bleibt's zwischendurch länger trocken, mehr als ein paar Tropfen sind da oft nicht drin. Dazu liegen die Höchstwerte heute bei 20 bis 23 Grad, an der Küste kann's auch mal windig werden. Der RSH-3-Tage-Trend. Morgen ist's erst nass mit Regen, später lässt das nach, maximal 23 Grad. Am Montag bleibt's wechselhaft mit Regen und Gewittern, am Dienstag dann oft grau und immer wieder nass.
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5: Schleswig-Holsteins bester Verkehrsservice mit KI-Unterstützung. Auf der A25 Hamburg Richtung Geesthacht, Vorsicht, in Höhe Kuslack liegen Glasscherben auf der Fahrbahn. Die A1 Hamburg Richtung Lübeck ist zwischen Bagdeheide und Bad Oldesloe wegen Bauarbeiten bis ca. 6 Uhr gesperrt. Im Kreis Dithmarschen ist die Kanalfähre Hochdonn in beiden Richtungen wegen technischer Probleme außer Betrieb. Und im Kreis Rendsburg-Eckernförde ist die Schwebefähre bis auf Weiteres in beiden Richtungen außer Betrieb. Staus und Blitzer meldet ihr uns kostenlos unter 08000 774 774.
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7: 5:05. Ich bin Daniel Wornberg. Guten Morgen. Deutschland und die anderen Ostseestaaten wollen bei der Drohnenabwehr künftig enger zusammenarbeiten. Auch auf andere Bedrohungen wie gekappte Unterwasserkabel wollen sie stärker reagieren. Bei einem Treffen der Innenminister in Flensburg wurde vereinbart, dafür eine neue Taskforce zu gründen. Bundesinnenminister Dobrindt sagte:
8: Unser Ziel ist es, dass wir noch stärker gemeinsam innerhalb des Ostseeraums, innerhalb Europas abgestimmt uns gegen diese hybriden Bedrohungen schützen. Wir wollen schlichtweg schneller aufklären, abschrecken, abwehren.
7: Die USA und Venezuela haben einen riesigen Öldeal geschlossen. Die USA bekommen dadurch Zugriff auf 65 Milliarden Barrel Erdöl. Cornelius Dreger berichtet.
9: Laut US-Präsident Trump verdoppeln sich dadurch die Ölreserven der USA. Für Amerikaner bedeutet das über Jahre günstigere Spritpreise. Die Vereinbarung sieht private Investitionen in Höhe von rund 100 Milliarden Dollar in Venezuela vor. In die venezolanische Staatskasse sollen über 200 Milliarden fließen, sagt Übergangspräsidentin Rodriguez. Sie hat den Weg für ausländische Ölinvestitionen in dem Land freigemacht. Ihr Vorgänger Maduro war im Januar von den USA entführt worden.
7: Das Land Berlin wird nach einem Hackerangriff erpresst, will laut Bürgermeister Wegner aber nicht auf die Forderung eingehen. Laut Spiegel fordern die Hacker gut 2 Millionen €. Ansonsten wollen sie gestohlene Daten veröffentlichen. Der FC Bayern macht zum Bundesliga-Start genau da weiter, wo er vor der Sommerpause aufgehört hat. Im Eröffnungsspiel gegen den VfB Stuttgart haben die Bayern mit 5:1 gewonnen. Der Meister ließ sich auch nicht vom zwischenzeitlichen Ausgleich der Stuttgarter schocken. Bayern-Spieler Alexander Pavlovic sagte bei Sky:
10: Wir haben von Anfang bis Ende alles gegeben und ist oft gegen Stuttgart so, dass sie mit der zweiten Hälfte ein bisschen einbrechen, nicht mehr so viel Kraft haben und es war heute wieder so und wir machen immer weiter, hören nicht auf und machen unsere Tore.
7: Heute gibt es in der Bundesliga unter anderem das Duell von BVB und HSV. Nach dem THW Kiel sind auch die Handballer der SG Flensburg-Handewitt mit einem Sieg in die neue Bundesliga-Saison gestartet. Gegen den THSV Eisenach setzten sich die Flensburger in einem umkämpften Spiel mit 33:31 durch.
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2: Unser Schleswig-Holstein-Wetter heute bringt Sonne und Wolken mit. An der Nordsee auch mal kurze Gewitter, Temperaturen bis zu 23 Grad. Und der RSH-3-Tage-Trend. Morgen gibt es viele Wolken, etwas Sonne und einzelne Schauer bei bis zu 21 Grad. Montag bleibt es wechselhaft und regnerisch bei bis zu 21 Grad. Und Dienstag ziehen weitere Wolken und Schauer durch bei bis zu 20 Grad.
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11: Schleswig-Holsteins bester Verkehrsservice mit KI-Unterstützung. Im Kreis Dithmarschen ist die Kanalfähre Hochdonn in beiden Richtungen wegen technischer Probleme außer Betrieb. Und im Kreis Rendsburg-Eckernförde ist die Schwebefähre bis auf Weiteres in beiden Richtungen außer Betrieb. Staus und Blitzer meldet ihr uns kostenlos unter 08000 774 774.
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2: Moin am Samstag, sagt der Bremsman. Der Turm der Flintbeker Kirche im Kreis Rendsburg-Eckernförde braucht ein neues Dach. Die Holzschindeln sind mittlerweile mehr als 50 Jahre alt und müssen erneuert werden. Nur, was machen ohne Geld? Jetzt hat man sich was Tolles ausgedacht, wie man dieses Dach erneuert, ohne das Geld selbst in die Hand nehmen zu müssen. Mehr dazu gleich hier bei mir.
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0: Reality. Hallo, guten Morgen. Seid ihr gerade auf dem Weg zur Schicht im Supermarkt oder vielleicht auch im Krankenhaus? Ich begleite euch sowas von gerne. Hier ist die Endlich Samstagshow mit Frank Bremser und gleich gibt's Neues von Loi. Golden Summer, davon wollen wir auch noch ein bisschen was haben. Ne? Noch ein bisschen Sonne wäre nicht schlecht. Gleich in voller Länge hier im besten Musikmix für Schleswig-Holstein. In Flintbek, da steht ein Kirchturm und der hat ein Dach mit Holzschindeln. Und die sind mittlerweile über 50 Jahre alt und müssen ausgetauscht werden. Dabei ist jetzt ganz Flintbek gefragt. Für mindestens 20 Euro seid ihr dabei. Ihr bekommt eine neue Eichenholzschindel und dürft sie ganz nach euren Ideen gestalten. Anschließend kommen die bemalten Schindeln auf das Kirchendach. Malen, spenden, bleiben, lautet das Motto. Bei mir ist Diakon Martin Friele. Martin, am Donnerstag hattet ihr die erste Bemalaktion. Wie kam das bei den Flintbekern denn an?
1: Ja, es kam sehr gut an. Wir hatten verschiedene Familien da. Wir hatten ältere Personen da, die dann auch mit unserer Kirche sehr verbunden sind. Aber auch Menschen, die wir sonst bisher noch nicht erreicht haben, die dann gesagt haben, wir wollen unbedingt dabei sein, möchten unsere Schindel als Familie gestalten, um dann auch auf dem Kirchturm zu sein. Wir haben jetzt insgesamt über 50 Schindeln schon verkauft und sind damit sehr, sehr, sehr glücklich als Start.
0: Super. Und am Ende steht dann bei euch in Flintbek so ein kunterbunter Kirchturm, oder wie?
1: Ja. Ja, da hat natürlich der Denkmalschutz ein bisschen sein Veto eingelegt. Die Schindeln werden mit der bemalten Seite, mit der gestalteten Seite nach unten gelegt. So ist die Schindel aber auch dann wettergeschützt. Das sind Eichenschindeln, die extra geschlagen worden sind. Und somit wird dann möglichst lange dann auch das Kunstwerk erhalten bleiben auf dem Kirchturm.
0: Okay, und wer die Aktion verpasst hat, gibt es noch eine Chance, eine Schindel zu bekommen und selbst zu gestalten?
1: Ja, das ist eine sehr gute Frage. Auf unserer Homepage haben wir auch den nächsten Termin schon draufstehen. Das ist der 26. September von 14 bis 17 Uhr werden wir nochmal so eine Bemalaktion machen. Und wer auch dann keine Zeit hat, kann sich jederzeit im Kirchenbüro zu den Öffnungszeiten eine Schindel abholen und dann kann man die zu Hause in Ruhe gestalten. Wir erklären das dann im Kirchenbüro auch, wie das geht und so kann dann auch jeder dabei sein, der zu den Terminen nicht kann.
0: Wow, mir wird ja ganz schindelig, so schnell, wie du das erzählen kannst. Die Flintbeker Kirche bekommt ein neues Schindeldach und jeder kann mitmachen. Für mindestens 20 Euro bekommt ihr eine Holzschindel, die ihr selbst gestalten dürft und dann deckt die Gemeinde anschließend das Kirchendach neu ein. Eine feine Gemeindeaktion in Flintbek. Zusammen sind wir

0: Hier ist die Endlich-Samstag-Show am Samstagmorgen mit Frank Bremser. Schön, dass ich euch begleiten darf. Schön, dass ihr dabei seid. In der nächsten halben Stunde sprechen wir über Carsten Köthe. Der hat ja in dieser Woche seine fast 40-jährige Radiokarriere beendet. Und wir möchten uns ganz herzlich bedanken für eure liebevollen Kommentare, die ihr zu dieser Geschichte bei Facebook und bei Instagram gegeben habt und Carsten nochmal Grüße geschickt hat und ihm einen ganz tollen Ruhestand gewünscht habt. Richtig, richtig klasse. Und ich durfte mit ihm nochmal eine Folge RSH Küstenköppe aufnehmen. Und wie er sich einmal richtig blamiert hat vor Samu Haber von Sunrise Avenue, das erzählt er nochmal in der nächsten halben Stunde. Ihr müsst unbedingt dranbleiben.
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0: Unser Schleswig-Holstein-Wetter bringt heute Schauer und auch bei euch an der Nordsee kurze Gewitter mit. Die Temperaturen so bis zu 23 Grad und der RSH-3-Tage-Trend. Morgen gibt es viele Wolken, etwas Sonne, einzelne Schauer, aber bis zu 21 Grad. Dazu weht ein kräftiger Wind. Montag bleibt es wechselhaft und regnerisch bis zu 21 Grad. Und am Dienstag ziehen weitere Wolken und Schauer durch bei bis zu 20 Grad.
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5: Schleswig-Holsteins bester Verkehrsservice mit KI-Unterstützung. Im Kreis Rendsburg-Eckernförde ist die Schwebefähre bis auf Weiteres in beiden Richtungen außer Betrieb. Und im Kreis Dithmarschen ist die Kanalfähre Hochdonn in beiden Richtungen wegen technischer Probleme außer Betrieb. Staus und Blitzer meldet ihr uns kostenlos unter 08000 774 774.
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0: Moin zusammen, am Samstagmorgen, hier ist die Endlich-Samstag-Show mit Frank Bremser. Ich freue mich, dass ich euch durch den Samstag, durch den frühen Samstag begleiten darf. Carsten Köthe, das sind fast 40 Jahre Radiogeschichte Schleswig-Holsteins. Eine Stimme, die ganz viele mit Schulzeit verbinden, mit der Ausbildung, aber auch mit dem Job oder einfach mit der Freizeit und einfach mit dem Gefühl, zu Hause zu sein. Und ich habe mit Carsten den Podcast RSH Küstenkörper aufgenommen. Denn wenn einer ein Küstenkopf ist, dann ja wohl Carsten Köthe, oder? Und da habe ich ihn mal so nach seinen peinlichsten Momenten gefragt. Und einen hatte er mit Sunrise Avenue-Sänger Samu Haber. Da war auf dem Weg hier zu uns ins Funkhaus. Wir hatten hier so eine Funkhaus-Grillparty. Und vorne bei uns im Foyer gab es ein Sunrise Avenue-Konzert. Ja, und hört mal selbst.
1: Da bin ich so gegen 17.30 Uhr gekommen zum Grillfest irgendwie. Und da draußen war so aufgebaut. Und da hatten wir auch so eine kleine Truhe, wo normalerweise Eis drin ist. Da waren Getränke drin. Da saß einer drauf. Und der Deckel bog sich.
0: Ja.
1: Ich sag, Mensch, Alter, komm mal runter, das geht ja kaputt da, ne? So, geh weg, der bleibt sitzen. Ich wieder hin, ich dachte, das ist irgendein Praktik. Ich sag, mein Sportsfreund, ich sag, komm da mal runter, das geht kaputt. Dann kam ein anderer Kollege, nahm mich beiseite und sagte, Carsten, er versteht dich nicht, das ist Samu Haber von Sunrise.
0: Ja, natürlich. Was für eine grandiose Geschichte. Und Carsten hat ganz viele Geschichten erzählt im Podcast RSH Küstenkörper. Müsst ihr euch anhören. Und das ist es nicht nur lustig, muss ich ganz ehrlich sagen, sondern Carsten erzählt auch ja, von seinem Schicksal und von seiner großen Liebe Miriam, die ja viel zu früh verstorben ist. Auch eine Kollegin von mir, mit der ich Volontariat gemacht habe. Und es war ein sehr persönliches, sehr intensives Gespräch und ihr müsst es hören bei uns auf rsh.de und in der RSH-App.

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10: 5:07. Ich bin Daniel Bornberg. Guten Morgen. Eine Taskforce, gemeinsame Übungen und neue Technologien. Die Ostseestaaten wollen bei der Drohnenabwehr künftig enger zusammenarbeiten. Das haben die Innenminister bei einem Treffen in Flensburg vereinbart. Die neue Sicherheitstaskforce soll aber auch auf andere hybride Bedrohungen reagieren, so Bundesinnenminister Dobrindt.
11: Wir reden hier in der Ostsee von gekappten Unterwasserkabeln, von Anschlagsversuchen, von Desinformationskampagnen. Alles dient der Destabilisierung unserer Gesellschaften, der Politik, unserer Demokratien.
10: Fehmarn wird heute zum Übungsplatz für den Katastrophenschutz. Rund 300 Einsatzkräfte von Feuerwehr, THW und Rettungsdienst rücken auf der Insel an. Nanju Kuhlmann berichtet.
12: Im Mittelpunkt der Übung steht der Einsatz gegen ein schweres Unwetter mit Hochwasser. Bis zum Nachmittag werden dabei Einsatzabläufe und die Zusammenarbeit der verschiedenen Helfer unter möglichst realistischen Bedingungen geprobt. Für die Menschen auf Fehmarn gilt trotzdem, keine Sorge, Blaulicht und Sirenen gehören diesmal nur zur Übung.
10: Berlin wird nach einem Hackerangriff auf die Verwaltung erpresst, will laut Bürgermeister Wegner aber nicht auf die Forderung eingehen. Laut Spiegel fordern die Hacker gut 2 Millionen Euro. Ansonsten wollen sie gestohlene Daten veröffentlichen. In Grömitz brennt heute Abend die Ostsee. Das spektakuläre Feuerwerk Ostsee in Flammen steht an. Um 10:45 fliegen die ersten Raketen. Damit es kein Verkehrschaos in Grömitz gibt, sollen Autofahrer möglichst die großen Parkplätze außerhalb nutzen und zu Fuß zur Promenade laufen. Der FC Bayern München hat das Bundesliga-Eröffnungsspiel klar gewonnen, 5:1 gegen Stuttgart. Der VfB kam in München Anfang der zweiten Hälfte zwar zum Ausgleich, machte es den Bayern dann aber zu leicht. Erfolgreicher Saisonstart für die SG Flensburg-Handewitt. Zum Bundesliga-Auftakt haben die Flensburger Handballer ein umkämpftes Spiel gegen den THSV Eisenach am Ende für sich entscheiden können. Endstand in Flensburg 33:31.
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13: Unser Schleswig-Holstein-Wetter heute bringt Sonne und Wolken mit. An der Nordsee auch mal kurze Gewitter, Temperaturen bis zu 23 Grad. Und der RSH-3-Tage-Trend. Morgen gibt es viele Wolken, etwas Sonne und einzelne Schauer bei bis zu 21 Grad. Montag bleibt es wechselhaft und regnerisch bei bis zu 21 Grad. Und Dienstag ziehen weitere Wolken und Schauer durch bei bis zu 20 Grad.
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14: Schleswig-Holsteins bester Verkehrsservice mit KI-Unterstützung.
9: Im Kreis Dithmarschen ist die Kanalfähre Hochdonn in beiden Richtungen wegen technischer Probleme außer Betrieb. Und im Kreis Rendsburg-Eckernförde ist die Schwebefähre bis auf Weiteres in beiden Richtungen außer Betrieb. Staus und Blitzer meldet ihr uns kostenlos unter 08000 774 774.
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13: Samstag 7 Uhr, da kann man schon mal so ein bisschen planen, bevor die anderen mit einem planen, ne, was man so machen will am Wochenende. Und dafür haben wir immer unsere Event-Tipps für euch. Was ist los in Schleswig-Holstein? Und darüber spreche ich gleich mit Sascha Kropf aus dem RSH-Team. Schönen guten Morgen.
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0: Ist das schön, mit euch durch den Samstagmorgen zu gehen. Also ich liebe das ja, wenn ich mal ganz früh aufstehen muss, wenn ich dann so meinen Kaffee trinken kann, so ganz alleine, ne? Und dann nochmal ein bisschen auf dem Handy gucken oder vielleicht E-Paper lesen. Das mache ich total gerne am Morgen, aber auch so ein bisschen planen. Was macht man eigentlich am Wochenende? Und dafür haben wir natürlich für euch auch die Event-Tipps und Sascha Kropf aus dem RSH-Team. Wir starten mit ein bisschen Kultur, habe ich gehört, ne?
1: Es ist Museumsnacht und zwar heute Abend in Lübeck. Viele Museen haben sich tolle Sonderaktionen einfallen lassen. Die könnt ihr alle besuchen zwischen 18 und 0 Uhr. Mit eurem Ticket fahrt ihr auch kostenlos mit den historischen Stadtbussen. Damit kommt ihr überall hin. Tickets könnt ihr online kaufen, kosten so um die 15 Euro. Ja, und auf dem Museumshof Lensahn ist Pferdetag. Da könnt ihr Kutsche fahren, Die Kinder können Pony reiten und ihr kriegt zu sehen, was Pferde in der Landwirtschaft alles so leisten. Es wird mit den Pferden gepflügt, Holz gerückt und Gras gemäht. Heute und auch morgen für 8,50 Euro. Seid ja dabei. Ach ja, und Ostsee in Flammen ist ja auch noch heute in Grömitz.
0: Ja, super. Und dieses Wochenende ist auch gut für Menschen, die auf PS stehen, habe ich gehört.
1: Total. Das geht los mit ja so 2 bis 5 PS. Morgen in Barmstedt, da ist nämlich 50 Kubik-Treffen und das ist das größte private Oldtimer-Treffen bei uns im Norden. Mehr als 500 alte Mopeds aus allen Jahrzehnten und Regionen könnt ihr da sehen auf den Seewiesen. Und wenn ihr noch mehr PS wollt, also sagen wir mal so um die 4.000, kein Ding. Da kommt ihr einfach nach Brunstorf bei Schwarzenbeek. Da ist Trecker-Trek heute ab 16 Uhr. Wie weit können die PS-Monster den Bremsklotz ziehen? Seid dabei. Abends ist dann auch noch große Acker-Beat-Zeltdisco. Und morgen am Sonntag ist ja auch noch Familientag. Da wird dann auch für die Kinder einiges geboten. Und die Bundeswehr, die stellt auch aus, zeigt ein Patriot-Abwehrsystem.
0: Danke, Sascha. Also ihr könnt uns alles vorwerfen, aber nicht, dass wir uns nicht um euer Wochenende gekümmert haben. Na, hier ist RSH am Samstagmorgen mit der Endlich-Samstag-Show. Zusammen sind wir Schleswig-Holstein.

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0: Schleswig-Holstein. Wetter bringt heute Schauer und auch bei euch an der Nordsee kurze Gewitter mit. Die Temperaturen so bis zu 23 Grad und der RSH3-Tage-Trend. Morgen gibt es viele Wolken, etwas Sonne, einzelne Schauer, aber bis zu 21 Grad. Dazu weht ein kräftiger Wind. Montag bleibt es wechselhaft und regnerisch bis zu 21 Grad. Und am Dienstag ziehen weitere Wolken und Schauer durch bei bis zu 20 Grad.
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2: Schleswig-Holsteins bester Verkehrsservice mit KI-Unterstützung. Im Kreis Rendsburg-Eckernförde ist die Schwebefähre bis auf Weiteres in beiden Richtungen außer Betrieb. Im Kreis Dithmarschen ist die Kanalfähre Hochdonn in beiden Richtungen wegen technischer Probleme außer Betrieb. Und in Bad Oldesloe kann es rund um den Bahnhofsvorplatz bis zum Markt zwischen 14 Uhr und 18 Uhr wegen einer Veranstaltung zu Verkehrsbehinderungen kommen. Staus und Blitzer meldet ihr uns kostenlos unter 08000 774 774.
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0: Hier ist sie, die Endlich-Samstag-Show mit Frank Bremser am Samstagmorgen. Schönen guten Morgen. Gleich gibt's Gentleman. Und ihr hört es schon, zusammen mit Michael Patrick Kelly. Wildfire, gleich in voller Länge, hier bei mir im besten Musikmix für Schleswig-Holstein.
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4: 7:05. Ich bin Daniel Bornberg. Guten Morgen. Eine Taskforce, gemeinsame Übungen und neue Technologien. Die Ostseestaaten wollen bei der Drohnenabwehr künftig enger zusammenarbeiten. Das wurde bei einem Treffen in Flensburg vereinbart. Auch Ministerpräsident Günther war dabei. Er sagte uns:
5: Das Bewusstsein, dass nicht jeder Staat alleine sich dagegen schützen sollte, sondern dass alle Partner zusammenarbeiten, um, ich sag mal, mit so einer gemeinsamen Drohnenabwehr dort auch gut aufgestellt zu sein. Das ist deutlich spürbar. Das merkte man auch in dieser Konferenz und deswegen bin ich auch zuversichtlich, dass diese Form der Zusammenarbeit uns noch deutlich besser gegen solche Attacken auch schützen wird.
4: Der Kreis Ostholstein übt heute auf Fehmarn seine Einsatzbereitschaft im Katastrophenfall. Von morgens bis nachmittags ist viel Blaulicht auf der Insel unterwegs. Im Zentrum der Großübung mit 300 Einsatzkräften steht die Verteidigung eines Deiches bei Hochwasser. Die geplante Krankschreibung ab dem ersten Tag sorgt weiter für Diskussionen. Bundesarbeitsministerin Baas ist dagegen. Sie will nochmal mit der Union darüber sprechen. Das hat sie in den Funke-Zeitungen angekündigt. Cornelius Dreger berichtet.
6: Sie sei koalitionstreu, aber wir sollten uns schon nochmal fragen, ob das sinnvoll ist, sagt Baas. Sie macht keinen Hehl daraus, dass die SPD das Vorhaben inhaltlich für falsch hält und warnt davor, dass Arbeitnehmer etwa mit leichten Infekten unnötig lange krankgeschrieben würden. Angesichts geplanter Ausnahmen von der Attestpflicht für tarifgebundene Unternehmen stelle sich außerdem die Frage, ob man das dann überhaupt noch brauche.
4: Das Land Berlin wird nach einem Hackerangriff erpresst, will laut Bürgermeister Wegner aber nicht auf die Forderung eingehen. Laut Spiegel fordern die Hacker gut 2 Millionen Euro. Ansonsten wollen sie gestohlene Daten veröffentlichen. Der FC Bayern macht zum Bundesliga-Start genau da weiter, wo er vor der Sommerpause aufgehört hat. Das Eröffnungsspiel gegen den VfB Stuttgart haben die Münchner deutlich mit 5:1 gewonnen. Und in der Handball-Bundesliga hat sich die SG Flensburg-Handewitt im Auftaktspiel gegen Eisenach knapp durchgesetzt. 33:31 hieß es am Ende. Der neue SG-Kapitän Emil Bergholz sagte bei Dein:
7: Zufrieden mit 2 Punkten, aber wir waren nicht gut genug in Abwehr heute. Wir waren nicht so kompakt, als wir wollen, aber ja, 2 Punkte ist 2 Punkte. Unser Ziel ist Champions League diese Saison, aber wir müssen ein bisschen besser spielen im nächsten Spiel.
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1: Unser Schleswig-Holstein-Wetter heute bringt Sonne und Wolken mit. An der Nordsee auch mal kurze Gewitter, Temperaturen bis zu 23 Grad. Und der RSH-3-Tage-Trend. Morgen gibt es viele Wolken, etwas Sonne und einzelne Schauer bei bis zu 21 Grad. Montag bleibt es wechselhaft und regnerisch bei bis zu 21 Grad. Und Dienstag ziehen weitere Wolken und Schauer durch bei bis zu 20 Grad.
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8: Schleswig-Holsteins bester Verkehrsservice mit KI-Unterstützung. Auf der A7 Hamburg Richtung Hannover, Achtung, zwischen Hamburg-Waltershof und Hamburg-Hausbruch liegt ein totes Tier auf der Autobahn. Auf der A7 Flensburg Richtung Hamburg liegt auch zwischen Schnelsen und dem Dreieck Hamburg-Nordwest eine Plane auf der Autobahn. Im Kreis Rendsburg-Eckernförde ist die Schwebefähre bis auf Weiteres in beiden Richtungen außer Betrieb. Im Kreis Dithmarschen ist die Kanalfähre Hochdonn in beiden Richtungen wegen technischer Probleme außer Betrieb. Und in Bad Oldesloe kann es rund um den Bahnhofsvorplatz bis zum Markt zwischen 14 Uhr und 18 Uhr wegen einer Veranstaltung zu Verkehrsbehinderungen kommen. Staus und Blitzer meldet ihr uns kostenlos unter 08000 774 774.
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1: Das ist so ein Moment, auf den ein Verein ja seit Monaten hinfiebert. Heute ist es endlich soweit. Der SV Todesfelde betritt zum allerersten Mal die Bühne der zweiten Handball-Bundesliga der Frauen. Zu Gast ist der VfL Waiblingen. Anpfiff ist um 19 Uhr. Dazu müssen wir schnacken. Gleich hier bei uns am Samstagmorgen.
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0: Guten Morgen am Samstagmorgen. Hier ist die endlich Samstagshow bei RSH mit dem besten Musikmix für Schleswig-Holstein. Und in dem gibt es gleich Taylor Swift. I knew it, I knew ya. Gleich in voller Länge im besten Musikmix zu Schleswig-Holstein. Schön, dass ihr heute Morgen mit dabei seid, dass ich euch begleiten darf durch den Samstagmorgen. Ja, es ist ein Moment, auf den fiebert man seit Monaten hin. Heute ist es soweit, der SV Todesfelde betritt zum allerersten Mal die Bühne der zweiten Handball-Bundesliga der Frauen. Zu Gast ist der VfL Waiblingen. Anpfiff ist um 19 Uhr. Bei mir ist Marit Kaps, Kapitänin in Todesfelde. Wie aufgeregt seid ihr denn schon?
1: Ja, das ist witzig, dass du das ansprichst, weil wir so gedacht haben, ja, in 3 Monaten startet das, dann irgendwann so in 3 Wochen. Und man hat das immer so ein bisschen weggeschoben und so langsam merken wir auch, nee, okay, es geht einfach bald los. Und ich will gar nicht sagen, dass wir nervös sind, aber irgendwie eine gewisse Aufregung ist auf jeden Fall da und wir freuen uns einfach total. So richtig realisieren tun wir es, glaube ich, dann erst, wenn Anpfiff ist und wir auf der Platte stehen.
0: In der zweiten Handballliga zu spielen bedeutet für euch ja jetzt auch mehr und härtere Training. Einheiten, aber auch die Anfahrten zu den Auswärtsspielen, die sind ja teilweise nicht ohne, ne?
1: Ja, das definitiv. Also das war uns auch von vornherein bewusst so. Wir haben uns ja auch aktiv dafür entschieden, dass wir das versuchen wollen, in die zweite Liga aufzusteigen. Und natürlich waren dann so Sachen wie ja, sehr weite Auswärtsfahrten einfach dabei. Wir fahren halt teilweise auch runter bis nach Freiburg. Und irgendwie ist es ja auch schön, so ein ganzes Wochenende mit seiner Mannschaft auch mal weg zu sein. Es hat ein bisschen was von Klassenfahrt.
0: Ja, das glaube ich dir gerne, Marit. Wir gehen fest davon aus, dass ihr den Erfolg nach Schleswig-Holstein holt. Und hast du noch einen als Kapitänin jetzt eine Botschaft an deine Mädels?
1: Jeder muss einfach nur wissen, dass er verdient hat, da zu stehen. Das sind ja Jahre, die Mädels irgendwie investiert haben, um am Ende da zu stehen, wo sie stehen und am Ende einfach, glaube ich, nur genießen, Spaß haben und wirklich einfach Handball spielen am Ende.
0: Liebe Marit, wir drücken euch, dem SV Todesfelde, ganz fest die Daumen. Viel Erfolg und Spaß gegen Waiblingen. Ihr werdet die zweite Handball-Bundesliga sowas von rocken. Davon sind wir überzeugt. Und wie ihr gespielt habt, erfahrt ihr natürlich hier bei RSH. Und der Anpfiff ist um 19 Uhr.

0: Hier ist die Endlich Samstagshow bei RSH mit Frank Bremser. Schönen guten Morgen. Ja, in dieser Woche haben wir Carsten Köthe verabschiedet. Genauer gesagt, gestern ist es passiert. Nach fast 40 Jahren hat Carsten seine Radiokarriere beendet und geht jetzt in den wohlverdienten Radioruhestand. Und das ist für so viele Schleswig-Holsteiner ja ein ganz bewegender Moment gewesen. Ne? Er hat ja euch und mich alle begleitet. Seine Stimme ist einfach Heimat. Seine Stimme ist Schleswig-Holstein. Und ich habe ihn ja mal in dieser Zeit als Morgenmoderator von RSH, also er als Morgenmoderator von RSH und ich als Telefonschreck, habe ich ihn reingelegt bei einem Telefongewinnspiel. Und es gibt ja nichts Schlimmeres, als wenn das Gegenüber sich nicht so richtig freut über das, was es gewinnt. Und ihr müsst es in der nächsten halben Stunde hören. Es ist wirklich, wirklich lustig. Also dranbleiben.
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0: Unser Schleswig-Holstein-Wetter bringt heute Schauer und auch bei euch an der Nordsee kurze Gewitter mit. Die Temperaturen so bis zu 23 Grad und der RSH-3-Tage-Trend. Morgen gibt es viele Wolken, etwas Sonne, einzelne Schauer, aber bis zu 21 Grad. Dazu weht ein kräftiger Wind. Montag bleibt es wechselhaft und regnerisch bis zu 21 Grad. Und am Dienstag ziehen weitere Wolken und Schauer durch bei bis zu 20 Grad.
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12: Schleswig-Holsteins bester Verkehrsservice mit KI-Unterstützung. Auf der A7 Hamburg Richtung Hannover, Achtung, zwischen Hamburg-Waltershof und Hamburg-Hausbruch liegt ein totes Tier auf der Autobahn. In Bad Oldesloe kann es rund um den Bahnhofsvorplatz bis zum Markt zwischen 14 Uhr und 18 Uhr wegen einer Veranstaltung zu Verkehrsbehinderungen kommen. Im Kreis Dithmarschen ist die Kanalfähre Hochdonn in beiden Richtungen wegen technischer Probleme außer Betrieb. Und im Kreis Rendsburg-Eckernförde ist die Schwebefähre bis auf Weiteres in beiden Richtungen außer Betrieb. Staus und Blitzer meldet ihr uns kostenlos unter 08000 774 774.
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0: Schleswig-Holstein wird wach und ich freue mich, dass ich dabei sein darf, wenn ihr wach werdet am Samstagmorgen. Hier ist die Endlich Samstagshow mit Frank Bremser und dem besten Musikmix für Schleswig-Holstein. Ja, Carsten Köthe haben wir in dieser Woche verabschiedet. Fast 40 Jahre Radio hat er gemacht. Wie viele von euch hat er aufgeweckt morgens mit Carsten Köthes Frühstücksclub RSH Moin Moin. Dann die letzten 11 Jahre auf Sylt hat er RSH auf Sylt moderiert und er ist eine so vertraute Radiostimme für Schleswig-Holstein. Und ich durfte mit ihm ganz lange zusammenarbeiten. Es hat immer mega viel Spaß gemacht. Und ich habe ihn ja mal mit dem Telefonschreck reingelegt, ne? Mit meinem verrückten Telefon. Und da hat Carsten ein Radiogewinnspiel moderieren sollen. Und ich habe live am anderen Ende der Telefonleitung jemanden gespielt, der am Morgen doch relativ müde war.
1: Ja, hallo.
2: Carsten Köthe ist hier. Guten Morgen.
1: Ach, guten Morgen. Ich liege noch im Bett.
2: Ja, das mache ich ja nichts. Hauptsache, Sie haben die Cash-Call-Gewinnsumme gehört.
1: Ich habe das, glaube ich, gehört eben.
2: Sie klingen doch unglaublich müde und Sie sagen trotzdem, Sie haben das gehört.
1: Irgendwas mit 33, war das 33.000?
2: Ja, weiter.
1: Irgendwie 33 Mark und 3 Pfennig oder so.
2: Soll ich Ihnen was sagen? Sie haben das Geld gewonnen.
1: Ach, Quatsch.
2: Doch, Sie können losjubeln, wenn Sie wollen. Sie haben das Geld gewonnen. Hallo? Sind Sie noch da? Hallo? Hallo?
1: Hallo? Entschuldigung, hallo?
2: Sie waren gerade eingepennt, kann das sein?
1: Ja, tut mir leid. Rufen Sie mich nochmal an.
2: Ja, genau, genau.
1: Ich war Bremser, ne? Hallo Kitty.
2: Du bist so scheiße. Ihr habt so einen furchtbar schlechten Charakter. Alle, wie ihr da seid, seid ihr furchtbar schlechte Menschen mit einem furchtbar schlechten Charakter. Alter, ich schwitze hier Blut und Wasser, weißt du das? Du bist so ein unglaublicher Scheißkerl.
1: Ich riech dich doch mal richtig auf.
2: Ich riech mich auf!
1: Gut, mein Lieber.
2: Nichts ist gut.
0: Und dazu muss man wissen, dass Carsten eigentlich selber ein total schadenfroher Mensch ist. Also der hätte sich andersrum, wenn mir das passiert wäre mit dem Telefonschlag, hätte er sich wirklich weggeschmissen. Ne? Aber es war einfach zu herrlich. Und Carsten, vielen Dank für fast 40 Jahre RSH. Es war uns eine Ehre. Zusammen sind wir Schleswig-Holstein.

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12: 5 vor 9. Ich bin Daniel Bornberg. Guten Morgen. Mit einem leichten Schnupfen zum Arzt? Arbeitsministerin Baas hält die geplante Pflicht zur Krankschreibung ab dem ersten Tag für falsch. Die SPD-Politikerin will darüber deshalb nochmal mit der Union sprechen. Philipp Rösler mit mehr.
13: Baas sagte den Funke-Zeitungen, dass sie befürchte, dass Arbeitnehmer dadurch unnötig lange krankgeschrieben werden, statt nur ein oder zwei Tage auszufallen. Das wiederum würde für Unternehmen höhere Kosten bedeuten. Die mussten für die Lohnfortzahlung im Krankheitsfall schon letztes Jahr so viel ausgeben wie noch nie, schreibt die Rheinische Post. Insgesamt fast 86 Milliarden Euro. Die Gründe: höherer Krankenstand und gestiegene Löhne.
12: Deutschland und die anderen Ostseestaaten wollen bei der Drohnenabwehr künftig enger zusammenarbeiten. Auch auf andere Bedrohungen wie gekappte Unterwasserkabel wollen sie stärker reagieren. Bei einem Treffen der Innenminister in Flensburg wurde vereinbart, dafür eine neue Taskforce zu gründen. Bundesinnenminister Dobrindt sagte:
14: Unser Ziel ist es, dass wir noch stärker gemeinsam innerhalb des Ostseeraums, innerhalb Europas abgestimmt uns gegen diese hybriden Bedrohungen schützen. Wir wollen schlichtweg schneller aufklären, abschrecken, abwehren.
12: Fehmarn wird heute zum Übungsplatz für den Katastrophenschutz. Rund 300 Einsatzkräfte von Feuerwehr, THW und Rettungsdienst rücken auf der Insel an. Nanju Kuhlmann berichtet.
15: Im Mittelpunkt der Übung steht der Einsatz gegen ein schweres Unwetter mit Hochwasser. Bis zum Nachmittag werden dabei Einsatzabläufe und die Zusammenarbeit der verschiedenen Helfer unter möglichst realistischen Bedingungen geprobt. Für die Menschen auf Fehmarn gilt trotzdem, keine Sorge, Blaulicht und Sirenen gehören diesmal nur zur Übung.
12: Der FC Bayern macht zum Bundesliga-Start genau da weiter, wo er vor der Sommerpause aufgehört hat. Das Eröffnungsspiel gegen den VfB Stuttgart haben die Münchner deutlich mit 5:1 gewonnen. Und in der Handball-Bundesliga hat sich die SG Flensburg-Handewitt im Auftaktspiel gegen Eisenach knapp durchgesetzt. 33:31 hieß es am Ende. Der neue SG-Kapitän Emil Bergholz sagte bei Dein:
16: Zufrieden mit 2 Punkten, aber wir waren nicht gut genug in Abwehr heute. Wir waren nicht so kompakt, als wir gern wollen, aber ja, 2 Punkte ist 2 Punkte. Unser Ziel ist Champions League diese Saison, aber wir müssen ein bisschen besser spielen im nächsten Spiel.
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17: Was ist hier los? Da kommt der Herbst.
18: Ja, in großen Schritten. Heute ist es recht durchwachsen bei uns in Schleswig-Holstein. Viele dichte Wolken, ab und zu mal so ein bisschen Sonne und auch immer wieder mal ein Schauer wechseln sich ab. Kann auch mal ein Gewitter dabei sein, das Ganze bei 21 bis 23 Grad maximal. Im Moment haben wir 16 Grad in Kaltenkirchen an der Therme, 17 sind es bei euch in Ratzeburg beim Schulzentrum und 18 Grad auf Helgoland am Fähranleger. Der RSH 3-Tage-Trend. Morgen am Sonntag relativ ähnlich, Sonne, Wolken im Mix, kann immer mal ein Schauer oder ein Gewitter mitmischen bei bis zu 23 Grad. Zum Start in die neue Woche dann weiterhin sehr wechselhaft bei 18 bis 21 Grad.
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17: Schleswig-Holsteins bester Verkehrsbus. Achtung bei euch auf der A7 Hamburg runter Richtung Flensburg. Zwischen Schnelsen Nord und Raststätte-Holmoor Ost liegen mehrere fette Plastikteile. Und im Kreis Rendsburg-Eckernförde die Schwebefähre bis auf weiteres in beiden Richtungen außer Betrieb. 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Malte, du hattest angedeckt. Wo denn?
19: Und mal Rendsburg, Kielerstraße, 50er-Zone. Stadteinwärts steht der Trailer vom Kreis, den haben sie dahingestellt.
17: Wunderbar, vielen Dank für die Info. Wenn ihr auch mal was entdeckt, wäre total nett, wenn ihr auch kurz durchruft. Kostenlos natürlich 08000 774 774. Vielen Dank, gute Fahrt.
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17: Guten Morgen.
18: Guten Morgen.
17: Wie ist die Lage?
18: Ja, hoffentlich gut, hoffentlich gut.
17: Trefft ihr euch heute mit euren Freunden oder hängt ihr am Smartphone? Eine neue Studie sagt, wir treffen uns in der Freizeit immer weniger mit Freunden.
18: Ja, also ich kann das nicht bestätigen, muss ich sagen. Ich treffe mich gerne und viel mit Freunden.
17: Ja, ich kann das bestätigen.
18: Also du igelst dich an.
17: Ja, mit meinem Dackel Udo. Und wie ist es bei euch? Trefft ihr euch tatsächlich immer weniger und hängt mehr am Smartphone oder ist es so wie bei Jasmin?
18: Klingelt doch mal durch oder schreibt es uns per WhatsApp. Wir sind gespannt, wie es bei euch ist. Kiel 0431
17: 98 698
18: und dreimal die 0.
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0: schönes Wochenende.
1: Schönes Wochenende.
0: Hände hoch. Schön, dass ihr uns hört. RSH hier mit Jasmin Malten und Christian Leken. Und eine neue Studie sagt, wir treffen uns in der Freizeit immer weniger mit Freunden.
1: Wie ist es bei euch? Das wollen wir ganz gerne wissen.
2: Wenn ich jetzt nur diese Woche betrachte, war ich Montag mit einem Freund unterwegs, gestern mal Freund zum Grillabend. Also ich würde sagen, ich mache schon noch viel mit meinen Freunden.
3: Also ich würde sagen, für mich trifft das nicht überein. Ich mache total gerne was mit meinen Freunden immer noch in meiner Freizeit. Und das ist auch der perfekte Ausgleich zum Arbeitsleben.
4: Ich glaube, ich muss sagen, dass es stimmt, ja. Also ich bin auch nicht der Beste im Kontakt halt. Und meistens erwischt man sich doch, dass man nach der Arbeit zu Hause sitzt mit der Familie, die Zeit genießt, die ja sowieso immer weniger wird.
5: Ich würde sagen, das stimmt nicht. Ich versuche schon im Alltag das gut unter einen Hut zu bekommen. Dadurch, dass ich in meiner Freizeit reite, ist das zeitlich ein bisschen schwierig, aber man muss sich halt die Zeit nehmen.
0: Ja, okay, das verstehe ich. Jasmin nimmt sich auch die Zeit, aber die hat ja auch viel Zeit.
1: Genau, ich arbeite nur 6 Tage die Woche.
0: Und du arme Frau.
1: Ja, ja, genau. Aber ich finde, man sollte sich die Zeit nehmen. Das ist nämlich ganz wertvolle Zeit.
0: Aus welchem Buch hast du das abgeschrieben?
1: Nur weil du dich immer verkriechst und verkrümelst. Komm doch mal mit raus, Freunde. Mensch. Komm doch mal mit.
0: Ich habe keine Freunde. Ja. Wie ist das bei euch? Trefft ihr euch auch immer weniger mit Freunden? Hängt mehr am Smartphone oder vor der Glotze? Oder seid ihr unterwegs wie Jasmin?
1: Klingelt mal durch oder schickt uns mal eine WhatsApp. Kiel 0431
0: 98 698
1: und dreimal die 0.

0: Ja, es war ein super Spiel. 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

0: schickt uns gerade eine WhatsApp, schreibt, ihre Balkonzeit in Kiel geht langsam zu Ende. Mhm. Also ja, der Herbst kommt.
1: Ja, es ist herbstlich durchwachsen heute bei uns in Schleswig-Holstein. So ein bisschen Sonne immer mal, viele Wolken und auch immer mal ein Schauer gibt es heute im Mix für euch. Kann auch mal ein Gewitter mitmischen, das Ganze bei 21 bis 23 Grad in der Spitze. Im Moment haben wir 18 Grad in Elmshorn am Bahnhof, 16 sind es bei euch in Kappeln in der Fußgängerzone und 17 Grad in Leck bei der Feuerwehr. Der RSH 3-Tage-Trend. Morgen am Sonntag, ja, ziemlich ähnlich, gibt von allem etwas für euch, für bis zu 23 Grad. Der Wochenstart dann auch weiterhin ungemütlich bei 18 bis 21 Grad.
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0: Achtung bei euch auf der A7 Hamburg hoch nach Flensburg. Zwischen Schnelsen Nord und Raststätte Holmo Ost liegen mehrere fette Plastikteile. Ansonsten aber soweit, heute Morgen alles easy, ganz entspannt. Blitzer haben wir auch noch nicht. Was ist da los? Wo sind die? Wenn ihr welche entdeckt, dann ruft gerne mal an und sagt Bescheid, kostenlos. Natürlich 08000 774 774. Vielen Dank, gute Fahrt.
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0: so schön. Robbie Williams hier bei RSH Radio Schleswig-Holstein am Samstag. Wir sind Christian Bleken und Jasmin Malten. Guten Morgen.
1: Guten Morgen. Gleich für euch der Mann, der eigentlich fast Tennisprofi geworden wäre, wenn die Musik nicht dazwischen gekommen wäre. Ray Dalton. Oktoberfeststimmung. Go That High. Gerade neu in Schleswig-Holsteins besten Musikmix. Gleich hier für euch bei RSH.
0: So. Zweite Schulwoche ist rum. Wie war's? Wie war der Start? Hattet ihr schon Elternabend?
1: Jasmin hat ja Montag. Mhm. Freust du dich schon?
0: Naja, also das ist jetzt irgendwie, ich mache es ja nicht zum ersten Mal. Ich glaube, ich mache es zum 15. Mal.
1: Ja, und was machst du?
0: Ich sitze und höre zu,
1: ja,
0: und nicke aufmunternd.
1: Ja, okay. Also es gibt ja bei den Elternabenden, gibt es ja die verschiedensten Typen. Welcher seid ihr?
2: Da gibt es die Streber in der ersten Reihe.
3: Oh, wir haben uns so gefreut, dass Sie Tagesklassenlehrerin geworden sind.
4: Die Hardcore-Streber.
5: Darf ich bitte Protokoll führen? Bitte.
4: Die Klugscheißer.
6: Also bei Maltes Bruder in der Klasse, da hat die Telefonkette sehr gut funktioniert.
4: Und die Vorlauten.
7: Ja, was ist das denn, dass so ständig Mathe ausfällt bei Ihnen? Also, so würde ich auch gerne mal arbeiten, du. Ne?
4: Die Turnbeutelvergesser.
8: Oh, ich hab ja gar nichts zu schreiben dabei.
4: Die mit den blöden Fragen.
9: Entschuldigen Sie, Laura mag keine Erbsen. Ich weiß, Sie haben 600 Schüler hier, aber können Sie vielleicht immer ein Gericht ohne Erbsen für Laura da haben?
4: Zum Glück aber ist es ja bei den Lehrern ähnlich.
10: Wenn Sie jetzt noch mehr Fragen haben, dann schreiben Sie mir sonst gerne eine E-Mail. Ist schließlich ja auch für mich jetzt die sechste Stunde schon durch.

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14: 5:10 Uhr. Ich bin Daniel Bornberg. Guten Tag. Bundesarbeitsministerin Baas hält die Krankschreibung ab dem ersten Tag für falsch. Sie will nochmal mit der Union sprechen, sagte die SPD-Politikerin den Funke-Zeitungen. Ihre Sorge, Arbeitnehmer könnten dann auch bei kleinen Infekten länger krankgeschrieben werden, statt nur 1-2 Tage auszufallen. Das wiederum kostet die Unternehmen viel Geld. Sie haben letztes Jahr bereits so viel für Lohnfortzahlung ausgegeben wie noch nie, schreibt die Rheinische Post, fast 86 Milliarden Euro. Eine Taskforce, gemeinsame Übungen und neue Technologien. Die Ostseestaaten wollen bei der Drohnenabwehr künftig enger zusammenarbeiten. Das haben die Innenminister bei einem Treffen in Flensburg vereinbart. Die neue Sicherheitstaskforce soll aber auch auf andere hybride Bedrohungen reagieren, so Bundesinnenminister Dobrindt.
15: Wir reden hier in der Ostsee von gekappten Unterwasserkabeln, von Anschlagsversuchen, von Desinformationskampagnen. Alles dient der Destabilisierung unserer Gesellschaften, der Politik, unserer Demokratien.
14: Rund 300 Helferinnen und Helfer von Feuerwehr, THW und Rettungsdienst üben heute auf Fehmarn den Ernstfall. Das Szenario, ein schweres Unwetter, dazu Hochwasser. Getestet wird vor allem, wie gut die Einsatzkräfte zusammenspielen und wie schnell im Katastrophenfall die richtigen Maßnahmen greifen. In Grömitz brennt heute die Ostsee. Das spektakuläre Feuerwerk Ostsee in Flammen steigt am Abend. Um 10:45 fliegen die ersten Raketen. Damit es kein Verkehrschaos in Grömitz gibt, hat die Stadt ein Leitsystem eingerichtet. Manfred Wohnrade vom Tourismusservice Grömitz sagt:
16: Bitte die großen Außenparkplätze benutzen und dann zu Fuß entlang der Promenade. Da kommt man nachher am besten auch wieder weg. Also wir haben ganz viel Polizei, wir haben Ordnungskräfte, also das kriegen wir hin.
14: Der HSV startet mit einem richtigen Kracher in die neue Bundesliga-Saison. Die Hamburger sind zu Gast bei Borussia Dortmund. Sowohl der HSV als auch der BVB haben in der Sommerpause viele Leistungsträger verloren. Anstoß ist 18.30 Uhr.
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17: Gleich rausgeht. Heute Morgen richtig schon mal mit Jacke, ne?
18: Oder ja, es ist, naja, es ist auch nicht kalt, aber es ist irgendwie ungemütlich, ne? Es ist herbstlich. Hin und wieder mal so ein bisschen Sonne, viele Wolken, immer mal ein Schauer und auch mal ein Gewitter mischen mit heute bei uns in Schleswig-Holstein. Das Ganze bei bis zu 23 Grad. Im Moment haben wir 17 Grad im Malente an den Spiegelteichen, 19 sind es bei euch in Lauenburg am Rathaus und 18 Grad in Handewitt beim Krug. Der RSH 3-Tage-Trend. Morgen am Sonntag dann relativ ähnlich, ein bisschen Sonne, dann auch einige Wolken, alles im Mix, kann man Schauer oder ein Gewitter dabei sein, bis zu 23 Grad. Zum Start in die neue Woche dann weiterhin wechselhaft bei 18 bis 21 Grad.
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17: Schleswig-Holsteins bester Verkehrsservice. Achtung mal euch auf der A23 Hamburg Richtung Heide. Da liegen Gegenstände zwischen Pinneberg Nord und Tormisch. Und Stau geht jetzt langsam los bei euch auf der A1. Lübeck Richtung Hamburg zwischen Mofleth und Norderelbbrücke 2 Kilometer Viertelstunde plus. Und auf der A1 Bremen Richtung Hamburg auch 2 Kilometer, dauert auch eine Viertelstunde länger. 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Jasmin, was hast du für uns?
19: Wird gerade ein Blitzer aufgebaut in Hardenfeld.
17: Ah ja, welche Höhe?
19: Die altbekannte Stelle.
17: Okay, und beidseitig oder?
19: Das kann man nicht genau sehen.
17: Okay, alles klar. Vielen Dank für die Info. Ne?
19: Ja, bitte. Einen schönen Tag noch.
17: Ja, ciao. Habt ihr auch was? Dann wäre total nett, wenn ihr kurz mal durchklingelt. Kostenlos 08000 774 774. Vielen Dank und gute Fahrt.
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17: Wo sind die Hände?
18: Wochenende!
17: Was geht ab dieses Wochenende? Habt ihr was Schönes vor?
18: So langsam kommt ja der Herbst, können wir alle nicht abstreiten. Und dementsprechend starten auch die ersten Herbstmärkte, zum Beispiel bei euch in Rendsburg in der City.
17: Oder heute Abend auch richtig schön das Parkfunkeln in Norderstedt.
18: Und es gibt noch so viele coole Sachen dieses Wochenende. Ostseenflammen oder auch PS-Monster gucken.
17: Die Highlights für euer Wochenende, kompakt zusammengefasst, gleich hier bei uns.
1: Und jetzt mehr.

Achtung Autofahrer, der RSH Verkehrsservice. Bei euch sind Rehe auf der Autobahn. Und zwar in beiden Richtungen in Höhe Bad Bramstedt auf der A7. Vorsichtig fahren Rehe auf der A7 Höhe.

0: Aus Palo Alto in Kalifornien, der sonnige Matt Simons. Bei RSA am Samstag. Wir sind Jasmin Malten.
1: Guten Tag.
0: Und Christian Wilken. Gleich ganz neu für euch mit dem Mann, der seine Songs am liebsten in Boxershorts schreibt. Chris de Serendi, Good Old Days. Ganz neu in Schiffy Horsham's Best Mix. Gleich hier für euch bei RSA.
1: Der schönste Tag der Woche. Was habt ihr heute noch Nettes vor? Ist ja wieder irre viel los, ne? Sascha Kropf aus dem RSH-Team. Wir starten mit so ein bisschen Kultur, habe ich gehört.
2: Es ist Museumsnacht und zwar heute Abend in Lübeck. Viele Museen haben sich tolle Sonderaktionen einfallen lassen. Die könnt ihr alle besuchen zwischen 18 und 0 Uhr. Mit eurem Ticket fahrt ihr auch kostenlos mit den historischen Stadtbussen. Damit kommt ihr überall hin. Tickets könnt ihr online kaufen, kosten so um die 15 Euro. Ja, und auf dem Museumshof Lenzan ist Pferdetag. Da könnt ihr Kutsche fahren, die Kinder können Pony reiten und ihr kriegt zu sehen, was Pferde in der Landwirtschaft alles so leisten. Es wird mit den Pferden gepflügt, Holz gerückt und Gras gemäht. Heute und auch morgen für 8,50 Euro seid ihr dabei. Ach ja, und Ostsee in Flammen ist ja auch noch heute in Grömitz.
0: Ja, und dieses Wochenende, Sascha, ist perfekt für alle, die auf PS stehen, ne?
2: Total. Das geht los mit, ja, so 2 bis 5 PS. Morgen in Barmstedt, da ist nämlich 50 Kubik-Treffen und das ist das größte private Oldtimer-Treffen bei uns im Norden. Mehr als 500 alte Mopeds aus allen Jahrzehnten und Regionen könnt ihr da sehen auf den Seewiesen. Und wenn ihr noch mehr PS wollt, also sagen wir mal so um die 4000, kein Ding, da kommt ihr einfach nach Brunstorf bei Schwarzenbeek. Da ist Trecker-Trek heute ab 16 Uhr. Wie weit können die PS-Monster den Bremsklotz ziehen? Seid dabei. Abends ist dann auch noch große Acker-Beat-Zeltdisco und morgen am Sonntag ist ja auch noch Familientag. Da wird dann auch für die Kinder einiges geboten. Und die Bundeswehr, die stellt auch aus, zeigt ein Patriot-Abwehrsystem.
0: Das stelle ich mir auch spannend vor. Ja. Sascha, vielen Dank für die Infos. Das Wochenende ist gerettet. Haben wir nochmal kompakt zusammengefasst für euch.
1: Bei Facebook und Insta.

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7: Vielleicht habt ihr auch das erste Mal wieder in diesem Sommer Socken an.
8: Der Herbst kommt. Ja, recht herbstlich und durchwachsen heute bei uns in Schleswig-Holstein. Wolken, kleinere Schauer, auch ein bisschen Sonne mal, geben sich die Klinke in die Hand. Kann aber auch mal ein Gewitter dabei sein über den Tag. Das Ganze bei 21 bis 23 Grad. Im Moment haben wir 16 Grad in Grömitz auf der Seebrücke, 18 sind es bei euch in Meldorf am Rathaus und 17 Grad in Schleswig beim Kino. Der RSH 3-Tage-Trend. Morgen am Sonntag dann ziemlich ähnlich, gibt von allem etwas für euch bis zu 23 Grad. Der Wochenstart dann auch weiterhin ja, ungemütlich durchwachsen, 18 bis 21 Grad. 20 Grad.
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7: Achtung auf der A7 bei euch in beiden Richtungen laufen Rehe, Höhe Bad Bramstedt. Und jetzt wird's langsam voll auf der A1 Stau Lübeck Richtung Hamburg ab Moorfleet 2 Kilometer, 20 Minuten plus. Auf der A1 Bremen Richtung Hamburg ab dem Maschener Kreuz auch 2 Kilometer, dauert 10 Minuten. A7 Flensburg runter nach Hamburg ab Bahrenfeld bis zum Elbtunnel 2 Kilometer, Viertelstunde plus. Und auf der anderen Seite, auf der A7 hoch Richtung Flensburg vor dem Elbtunnel 2 Kilometer, auch da steht ihr eine Viertelstunde. 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Hardenfeld B430, dran denken, da sind 70. Und wer ist jetzt bei uns? Hallo?
9: Ja, hallo Christian, hier ist Dirk. Ich wollte hier einen Blitzer melden.
7: Ja, wo denn?
9: Und zwar ist das die Kreisstraße vom Eiderdamm nach Wesselburen in der 70er-Zone bei dem Hochschmielau.
7: Alles klar, Dirk, vielen Dank für die Info. Wenn ihr auch noch was entdeckt, wäre total nett, wenn ihr euch auch kurz meldet. Kostenlos 08000 774 774. Vielen Dank.
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0: Facebook. Na, wo hört ihr uns denn gerade? Zu Hause beim Betten machen?
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3: Es gibt Ortsnamen, da fährt man vorbei. Und dann gibt es Fockbek.
4: Fockbek?
3: Dabei ist der Name völlig harmlos. Bek bedeutet Bach. Der erste Teil geht vermutlich auf einen alten Personennamen zurück.
4: Also hatte der Fock einen eigenen Bach oder was?
3: Ja, so ungefähr.
4: Ein Bach? Ich hätte lieber einen Carporto.
3: Berühmt ist Fockbek aber auch für die Sage der Aalversupers. Angeblich setzten die Einwohner früher Heringe in einen See, damit sie sich vermehren.
4: Heringe mache ich.
3: Als die Heringe verschwanden, verdächtigte man einen Aal. Zur Strafe wollte man ihn ertränken.
5: Also mich ertränken? Leute, ich bin Aal, ne? Mich ertränken, das ist ja so, als wenn du einen Vogel zur Strafe von der Brücke schmeißen willst.
3: Fockbek, alter Name, alter Bach und vermutlich der einzige Ort, in dem die Bewohner lange keine Fischkunde hatten.
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8: 10:05. Ich bin Daniel Bornberg. Guten Tag. Die geplante Krankschreibung ab dem ersten Tag sorgt weiter für Diskussionen. Bundesarbeitsministerin Baas ist dagegen. Sie will nochmal mit der Union darüber sprechen. Das hat sie in den Funke-Zeitungen angekündigt. Cornelius Dreger berichtet.
9: Sie sei koalitionstreu, aber wir sollten uns schon nochmal fragen, ob das sinnvoll ist, sagt Baas. Sie macht keinen Hehl daraus, dass die SPD das Vorhaben inhaltlich für falsch hält und warnt davor, dass Arbeitnehmer etwa mit leichten Infekten unnötig lange krankgeschrieben würden. Angesichts geplanter Ausnahmen von der Attestpflicht für tarifgebundene Unternehmen stelle sich außerdem die Frage, ob man das dann überhaupt noch brauche.
8: Berlin wird nach einem Hackerangriff erpresst, will laut Bürgermeister Wegner aber nicht auf die Forderung eingehen. Mitte August hatte die Attacke die Berliner Behörden zum Teil lahmgelegt. Es wird immer noch geprüft, welche Daten gestohlen wurden. Die Hacker behaupten laut einem Spiegelbericht an etliche Daten gekommen zu sein und sie drohen damit, sie zu veröffentlichen, sollten sie nicht gut 2 Millionen Euro in Bitcoins bekommen. Fehmarn ist heute Übungsplatz für den Katastrophenschutz. Rund 300 Einsatzkräfte von Feuerwehr, THW und Rettungsdienst sind auf der Insel im Einsatz. Nanju Kuhlmann berichtet.
10: Im Mittelpunkt der Übung steht der Einsatz gegen ein schweres Unwetter mit Hochwasser. Bis zum Nachmittag werden dabei Einsatzabläufe und die Zusammenarbeit der verschiedenen Helfer unter möglichst realistischen Bedingungen geprobt. Für die Menschen auf Fehmarn gilt trotzdem, keine Sorge, Blaulicht und Sirenen gehören diesmal nur zur Übung.
8: In Grömitz brennt heute Abend die Ostsee. Das spektakuläre Feuerwerk Ostsee in Flammen steht an. Um 10:45 fliegen die ersten Raketen. Damit es kein Verkehrschaos in Grömitz gibt, sollen Autofahrer möglichst die großen Parkplätze außerhalb nutzen und zu Fuß zur Promenade laufen. In der Bundesliga rollt wieder der Ball. Der HSV startet heute Abend auswärts in die neue Saison. Gegner ist Vizemeister Borussia Dortmund. Kurz vor Ligastart mussten sich die Hamburger noch von einem Aufstiegshelden verabschieden. Jean-Luc Dompé ist in die Türkei gewechselt.
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11: So langsam kommt der Herbst, ne?
12: Oder wie ist das? Ja, so fühlt es sich jedenfalls an. Also so ein bisschen Sonne hin und wieder, viele Wolken, einige Schauer klatschen sich heute ab bei uns in Schleswig-Holstein. Im Tagesverlauf kann es auch mal ein Gewitter geben, das Ganze aber bis zu 23 Grad. Im Moment haben wir 19 Grad in Lübeck im Stadion, 17 sind es bei euch in Heide beim Standesamt und 18 Grad in Scharbeutz am Schwimmbad. Der RSH 3-Tage-Trend. Morgen am Sonntag relativ ähnlich, Sonne und Wolken im Mix, kann auch mal ein Schauer oder ein Gewitter dabei sein bei bis zu 23 Grad. Zum Start in die neue Woche dann weiterhin sehr wechselhaft bei 18 bis 21 Grad.
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11: Achtung bei euch auf der A7 in beiden Richtungen immer noch. Da sind Rehe und zwar zwischen Ofschlag und Rendsburg-Büdelsdorf. Vorsicht auf der A7 in beiden Richtungen. Wer ist jetzt bei uns? Hallo?
13: Der Axel hier. Moin Christian.
11: Axel, na.
13: Was ist auf der A1 los? Steht seit 10, 15 Minuten auf dem Fleck bei Scharbeutz. Hier geht gar nichts mehr.
11: Ja.
13: Du solltest steigen aus dem Auto aus und gucken schon.
11: Das ist die Baustelle. Wir haben 8 Kilometer, dauert leider 45 Minuten länger.
13: Ah, okay.
11: Also am besten wahrscheinlich Scharbeutz abfahren, ne?
13: Wenn nicht sogar schon Eutin oder bei Gronenberg. Aber okay. Spätestens sind verbeult.
11: Axel, alles klar. Vielen Dank für die Info. Dann auf der A1 Bremen Richtung Hamburg. Zwischen dem Maschner Kreuz und Harburg 2 Kilometer, dauert eine Viertelstunde länger. A1 Lübeck nach Hamburg. Ab Moorfleet 6 Kilometer, dauert 30 Minuten länger. A7 Flensburg runter nach Hamburg. Auch mehr jetzt ab Bahrenfeld 4 Kilometer, 20 Minuten plus. Auf der anderen Seite vom Elbtunnel hoch Richtung Flensburg steht ihr ab Waltershof 6 Kilometer, halbe Stunde plus. Die meisten Blitzer nur bei RSH Mölln, Ratzeburger Straße beidseitig, dann W207 Lübeck-Bergedorf in Höhe Flughafen Lübeck und bei euch Hardenfeld B430 in der 70er. Vielen Dank fürs Bescheid sagen, lieber Paul, liebe Jasmin, lieber Stefan. Habt ihr auch was? Dann wird total nett, wenn ihr kurz durchruft. Kostenlos 08000 774 774. Vielen Dank.
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11: Wo sind die Hände?
12: Wochenende!
11: Habt ihr schon die ersten Spekulatius gekauft?
12: Gekauft, noch nicht gesehen, habe ich sie schon.
11: Das ist unglaublich.
12: Ja,
11: gefühlt gerade der Sommer zu Ende und
12: stimmt.
11: Jetzt gibt es schon Spekulatius.
12: Ja, ja.
11: Egal, was ihr in den Einkaufswagen packt, wir sind natürlich sehr gerne dabei mit Schleswig-Holsteins bestem Musikmix.
12: Gleich ganz neu, sonnig und golden. Golden Summer von Loy und David Puentes.
11: Und jetzt schon legendär aus dem Film K-Pop Demon Hunters. Hier kommt Gold.

0: aus dem Jahr, als Wikipedia gegründet wurde, 2001. Sie steht natürlich auch fett drin. Mary J. Blige bei RSH am Samstag. Wir sind Christian Beken und Jasmin Malten. Guten Morgen.
1: Guten Morgen. Klassische Männerberufe, die gibt es ja immer seltener. Ne? Heute sind Frauen auch Zimmerfrauen, Chirurginnen oder Mechatronikerinnen. Aber bei Maurern, da sind die Ladies immer noch nicht so oft vertreten. In Flensburg ist sie die einzige. Jessica Wilhelmsen. Jessica, deine erste Lehre war Automobilkauffrau, auch ziemlich cool. Wie kamst du jetzt dazu, Maurerin zu werden?
2: Ich hatte einfach mal Lust, einen kompletten Neuanfang zu starten und mehr ins Praktische rein. Und saß im Büro, sah draußen die Gerüstbauer gerade das Gerüst aufbauen. Die Musik war auch komplett aufgedreht. Und ich dachte, ach schön, bei dem tollen Wetter, die Sonne scheint ins Gesicht. Ich will auch mit anpacken. Warum eigentlich nicht? Du willst es schon so lange, mach es doch einfach. Du bist noch jung. Die Angst war viel größer, es nicht zu machen und irgendwann mal zu bereuen. Deswegen habe ich es einfach mal versucht und bin gestartet mit der Ausbildung vor 3 Jahren.
0: Das ist total cool. Und dann bist du direkt ins kalte Wasser gesprungen, ne?
2: Ja, mein erster Tag auf der Baustelle, sag ich mal, wie es ist. 5 Tonnen, 25 Kilo Säcke auf Etagen verteilen. Da war ich erstmal gut bedient, aber man hat es geschafft. Also ich stehe jetzt hier, schlepp die 25 Kilo Säcke mittlerweile auf der Schulter und es ist machbar.
1: Ha, ich schlepp nicht mal den 12 Kilo Sack meines Hundefutters auf der Schulter.
0: Ja, also da ist Luft nach oben.
1: Da hast du ja echte Pionierarbeit auch geleistet. Ne? Was wäre so dein Rat an die Mädels, die sich vielleicht auch dafür interessieren, Maurerin zu werden?
2: Traut euch einfach. Ich hoffe, hier wird vielleicht das ein oder andere Mädchen, Frau das hören und vielleicht nochmal motiviert sein, es einfach mal zu wagen. Also klar, auch das Finanzielle war bei mir auch ein Thema, aber das kriegt man alles hin. Einfach machen.
0: Richtig cool. Jessica, klasse. Sie ist die einzige Maurerin in Flensburg.
1: Also ich als Flensburgerin bin doppelt und dreifach stolz.
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0: Achtung Autofahrer, der RSH-Verkehr. Stocki, was hast du für uns?
1: Ich wollte nur kurz Bescheid geben. Zwischen Elmshorn und Itzehoe kommt gerade ein relativ starker Regenschauer runter. Die Sicht ist massiv beeinträchtigt und die Leute haben alle kein Licht an.
0: Ja, Stocki, alles klar. Danke für die Info. Also Licht einschalten und gute Fahrt mit RSH.

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8: Heute ist ja für euch das Hafenfest in Elmshorn, also am besten mit Jacke aufschlagen, ne, sonst?
9: Ja, also es ist ja nicht so richtig kühl, aber es kann mal regnen. Dichte Wolkenfelder, so ein paar Schauer und immer wieder auch ein bisschen Sonne gibt es heute für uns in Schleswig-Holstein. Kann aber auch mal ein Gewitter mitmischen, das Ganze bei 21 bis 23 Grad in der Spitze. Aktuell haben wir 18 Grad in Bad Segeberg bei der Feuerwehr, 19 sind es bei euch in Plön am Schloss und 17 Grad in Eckernförde beim Schwimmbad. Der RSH 3-Tage-Trend. Morgen am Sonntag ziemlich ähnlich, gibt von allem etwas für euch bei bis zu 23 Grad. Der Wochenstart dann weiterhin ungemütlich herbstlich bei 18 bis 21 Grad.
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8: Schleswig-Holsteins bester Verkehrsservice. Achtung auf der A7, bei euch sind Rehe zwischen Rendsburg-Büdelsdorf und Aufschlag. Vorsicht, beide Richtungen. Und bei euch liegen Gegenstände auf der A23 Heide Richtung Hamburg zwischen Eidelstedt und Dreieck Nordwest. Stau A1 Fehmarn Richtung Lübeck, immer noch heftig. Abschabotz 8 Kilometer, 45 Minuten plus. A1 Lübeck runter Richtung Hamburg, ab Öchendorf 6 Kilometer, halbe Stunde. A7 Flensburg runter nach Hamburg, ab Bahrenfeld jetzt 6 Kilometer, steht hier leider auch eine halbe Stunde. Und auf der A7 hoch Richtung Flensburg vor dem Elbtunnel ab Waltershof. Auch 6 Kilometer, dauert auch eine halbe Stunde. Die meisten Blitzer nur bei RSH. Hardenfeld B430, dann B207, Lübeck-Bergedorf beim Flughafen. Und Paul, du hast auch einen. Wo steht der?
11: Zwischen dem Friedeburger Wald, ja, und der Abfahrt Mölln-Nord auf der B207 und blitzt in beiden Seiten.
8: Paul, mein Lieber, vielen Dank für die Info. Wenn ihr auch noch was habt, wäre total cool, wenn ihr kurz euch meldet, auch natürlich kostenlos. 08000 774 774. Vielen Dank und gute Fahrt.
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0: Eiffel 65 bei RSH am schönsten Tag der Woche. Es ist Samstag. Mhm. Wir sind Jasmin Malten.
1: Und Christian Bleken.
0: Und Katie.
1: Perry.
0: Das ist so cool und ganz neu. Watch it burn. Gleich hier für euch in Schleswig-Holsteins besten Mix.
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9: 5:12. Ich bin Daniel Bornberg. Guten Tag. Bundesarbeitsministerin Baas hält die Krankschreibung ab dem ersten Tag für falsch. Sie will nochmal mit der Union sprechen, sagte die SPD-Politikerin den Funke-Zeitungen. Ihre Sorge, Arbeitnehmer könnten dann auch bei kleinen Infekten länger krankgeschrieben werden, statt nur 1-2 Tage auszufallen. Das wiederum kostet die Unternehmen viel Geld. Sie haben letztes Jahr bereits so viel für Lohnfortzahlung ausgegeben wie noch nie, schreibt die Rheinische Post, fast 86 Milliarden Euro. Auf den Autobahnen ist an diesem Wochenende Geduld gefragt. Die nächste Urlauber-Rückreisewelle rollt und der ADAC warnt vor Staus. Philipp Rösler mit den Einzelheiten.
10: Betroffen sind so gut wie alle Autobahnen von Norden und Süden kommend. Ein Grund: Im Bundesland mit den meisten Einwohnern in NRW gehen die Sommerferien zu Ende. Und auch bei unseren Nachbarn in den Niederlanden, Tschechien, Polen und Frankreich enden in Kürze die Ferien. Zu den etwa 1000 Baustellen auf den Autobahnen kommt dann morgen auch noch mehr Lkw-Verkehr. Weil viele Flusspegel weiter viel zu niedrig sind, ist das Sonntagsfahrverbot ja ausgesetzt.
9: Rund 300 Helferinnen und Helfer von Feuerwehr, THW und Rettungsdienst üben heute auf Fehmarn den Ernstfall. Das Szenario: ein schweres Unwetter, dazu Hochwasser. Getestet wird vor allem, wie gut die Einsatzkräfte zusammenspielen und wie schnell im Katastrophenfall die richtigen Maßnahmen greifen. In Grömitz brennt heute die Ostsee. Das spektakuläre Feuerwerk Ostsee in Flammen steigt am Abend. Um 10:45 fliegen die ersten Raketen. Damit es kein Verkehrschaos in Grömitz gibt, hat die Stadt ein Leitsystem eingerichtet. Manfred Wohnrade vom Tourismusservice Grömitz sagt:
11: Bitte die großen Außenparkplätze benutzen und dann zu Fuß entlang der Promenade. Da kommt man nachher am besten auch wieder weg. Also wir haben ganz viel Polizei, wir haben Ordnungskräfte, also das kriegen wir hin.
9: Der HSV startet mit einem richtigen Kracher in die neue Bundesliga-Saison. Die Hamburger sind zu Gast bei Borussia Dortmund. Sowohl der HSV als auch der BVB haben in der Sommerpause viele Leistungsträger verloren. Anstoß ist 18.30 Uhr.
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12: Vielleicht seid ihr auch am Start zum Amrumer Heideblütenfest. Geht jetzt los bei euch in Nordhof. Wetter ist so, ja.
13: Ja, es ist von allem was dabei heute bei uns in Schleswig-Holstein. Wolken, Schauer und auch so ein bisschen Sonne. Später vielleicht auch mal ein kurzes Gewitter. Das Ganze bei 21 bis 23 Grad. Im Moment haben wir 18 Grad in Wedel am Strandbad. 19 ist bei euch in Norderstedt am Schulzentrum und 17 Grad in Heiligenhafen auf der Promenade. Der RSH 3-Tage-Trend. Morgen am Sonntag dann relativ ähnlich. Sonne und Wolken im Mix. Kann mal ein Schauer oder ein Gewitter dabei sein. Wir bis zu 23 Grad. Zum Start in die neue Woche dann weiterhin ziemlich wechselhaft bei 18 bis 21 Grad.
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12: Achtung bei euch, auf der A7 sind immer noch Rehe in beiden Richtungen zwischen Ofschlag und Büdelsdorf. Stau auf der A1, Fehmarn Richtung Lübeck ab Scharbeutz jetzt 7 Kilometer 35 Minuten plus. A1 Bremen Richtung Hamburg ab dem Maschner Kreuz 2 Kilometer 10 Minuten. A1 Lübeck nach Hamburg ab Ilchendorf 6 Kilometer steht in der halbe Stunde. Auf der A7 Flensburg runter Richtung Hamburg ab Bahrenfeld jetzt 7 Kilometer 35 Minuten bis zum Elbtunnel. Auf der anderen Seite A7 hoch Richtung Flensburg vor dem Elbtunnel 6 Kilometer, dauert auch leider eine halbe Stunde. Und die meisten Blitzer nur bei RSH Mölln-Ratzeburger Straße beidseitig, B207 Lübeck-Bergedorf Höhe Flughafen Lübeck und Hardenfeld in der B430. Julia, du hast auch noch einen, wo steht der?
14: Der steht in Heringsdorf auf der B501, Fahrt Richtung Grömitz auf Höhe der Feuerwehr.
12: Julia, vielen Dank und ein sehr schönes Wochenende.
14: Das wünsche ich auch, ciao.
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12: Guten Morgen.
13: Guten Morgen.
12: Wie ist die Lage?
13: Ja, hoffentlich gut, trotz Herbstfeeling.
12: Sollt ihr auch schon Kastanien sammeln? Die Kastanien sind alle schön gelb und
13: ja,
12: orange.
13: Ja, schon gesehen.
12: Und es wird morgens viel später hell und auch heute irgendwie den ganzen Tag gar
13: über
12: nicht mehr
13: Tag, richtig. Über den Tag, ne, im Gegensatz zu den letzten Wochen auf jeden Fall. Aber wir haben den 1. September vor der Nase sowieso. Das ist der meteorologische Herbstanfang. Also die Zeichen stehen nun mal auf Herbst.
12: Ihr habt hoffentlich trotzdem ein sehr schönes Wochenende. Wir sind sehr gerne dabei mit Schleswig-Holsteins bestem Musikmix.
13: Gleich super entspannt, Kanadas Megastar Tate McRae
12: und lässiger Country-Sound aus Kalifornien. Hier kommt Dasher.

0: Tate McRae bei RSH Radio Schleswig-Holstein am Samstag mit Christian Bleken und Jasmin Malten. Gleich für euch beim Basteln im Keller ganz neu. Der Mann, der von sich selbst sagt, außer Musik ist er komplett talentfrei beim Kochen, Handwerkern. Also ich will ja jetzt hier keinen angucken. Why don't you stay? Super cool und ganz neu in Schleswig-Holsteins bestem Musikmix. Nico Santos, Why Don't You Stay? Gleich hier für euch bei RSH.
1: Habt ihr Hühner zu Hause? Du hattest doch mal Hühner, ne? Oder?
0: Ich hab mal Hühner verschenkt.
2: Hey, hier ist
0: Hühner. Ja, die wollten Hühner. Wieso? Das war cool.
1: Also ich finde das auch geil. Meine Ex-Freundin hatte Hühner mit den Eiern. Das ist natürlich schon auch cool.
0: Mega.
1: Jeden Morgen, aber ist natürlich auch Arbeit, ja. so Hühner, ne? Und ist das überhaupt was für euch mit den Hühnern? Genau das könnt ihr jetzt ausprobieren bei Miete ein Huhn in Rheinfeld. Jakob Hermbrot ist bei uns. Jakob, erzähl mal, für wen ist denn das mit Miethühnern?
3: Das richtet sich an Privatmenschen, die Lust haben, einfach mal Hühner so ein bisschen näher kennenzulernen, die auch mit der Idee spielen, vielleicht selber Tiere mal zu halten, aber noch nicht den Schritt wagen wollen, alles zu organisieren. Und natürlich auch ganz viel für soziale Einrichtungen. Also wir haben ganz viele Kitas im Hamburger Raum als Kunden. Auch soziale Einrichtungen wie Altenheime haben wir.
1: Ja. Ja, das ist total spannend für Kinder, das so mitzuerleben, wie das mit Hühnern ist. Ne? Bei euch bekommt man ja das komplette Rundum-Sorglos-Paket, ne?
3: Richtig, da ist alles dabei. Wir haben einen Stall dabei, da ist das Futter dabei. Da gibt es eine sehr umfängliche Einweisung auch natürlich dazu, dass man ganz genau weiß, wie man mit den Tieren umgehen soll, was man darf, was man nicht darf. Und da kann man so einiges lernen.
0: Was mag denn so ein Huhn und was mag es nicht so gerne?
3: Ja, man sollte jetzt nicht irgendwie mit den Hühnern tanzen. Aber ansonsten, also das sind wirklich Tiere, die lassen sich streicheln, die kann man auf den Schoß nehmen. Was immer funktioniert, ist sich einen Stuhl hinstellen und einfach mal zu gucken, was die Tiere so treiben. Dann ist es ziemlich witzig teilweise. Da gibt es Tiere, die sind so ein bisschen neugieriger, sag ich mal. Die sind so ein bisschen die Forscher. Dann gibt es welche, die wollen eher unter sich bleiben. Und andere, die kriegen einfach nicht genug und wollen die ganze Zeit nur pressen.
0: Ja, das ist doch eine gute Sache. Miete ein Huhn aus Rheinfeld. Da könnt ihr ausprobieren, ob Hühnerhaltung auch was für euch wäre.

Achtung Autofahrer, der RSH Verkehr. Bei euch sind Fußgänger auf der A1. Vorsicht in beiden Richtungen zwischen Neustadt Mitte und Eutin. Und ein Liegenbleiber, das ist auf der A7 Richtung Hamburg. Vorsichtig fahren zwischen Waltershof und Elbtunnel. Auch da Fußgänger und Liegenbleiber A7 Richtung Hamburg.

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0: Habt ihr schon die ersten Dominosteine gegessen?
1: Nein, da feiere ich mich ja im August.
0: 20 Grad.
1: Also, nein.
0: Das ist richtig gestört.
1: Durchwachsen ist es heute bei uns in Schleswig-Holstein. Viele dichte Wolken, ab und zu mal so ein bisschen Sonne und auch immer wieder mal ein Schauer wechseln sich ab. Kann sogar mal ein Gewitter dabei sein. Das Ganze bei 21 bis 23 Grad heute maximal. Im Moment haben wir 19 Grad in St. Peter-Ording an der Therme. 18 sind es bei euch in Tarp beim Schulzentrum und 20 Grad auf Nordstrand am Fähranleger. Der RSH-3-Tage-Trend. Morgen am Sonntag relativ ähnlich. Sonne und Wolken im Mix, kann mal schauern oder gewittern, mal bis zu 23 Grad. Zum Start in die neue Woche dann weiterhin relativ wechselhaft bei 18 bis 21 Grad.
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0: Schleswig-Holsteins bester Verkehrsservice. Achtung bei euch auf der A1 sind Fußgänger. Fehmarn-Lübeck in beiden Richtungen zwischen Neustadt-Mitte und Eutin. Und Liegenbleiber auf der A7 Richtung Hamburg zwischen dem Dreieck Südwest und Heimfeld. Und auf der A7 Hannover Richtung Hamburg zwischen Waltershof und Elbtunnel. Stau ab 20 Minuten länger auf der A1 Fehmarn Richtung Lübeck. Abschabot 7 Kilometer, halbe Stunde plus. A1 Lübeck nach Hamburg ab Öchendorf 6 Kilometer, auch das eine halbe Stunde. A7 Flensburg runter Richtung Hamburger Barenfeld 7 Kilometer 35 Minuten plus. Unten auf der A7 hoch Richtung Flensburg von dem Elbtunnel 6 Kilometer. Auch das dauert eine halbe Stunde. Und die meisten Blitzer nur bei RSA Mölln, Ratzeburger Straße beidseitig, B207, Lübeck-Bergedorf beim Flughafen Lübeck, Hardenfeld B430 und Dirk Dürres auch ein.
3: Und zwar ist das die Kreisstraße vom Eiderdamm nach Wesselburen in der 70er-Zone bei dem Hof Schmielau.
0: Mein Lieber, vielen Dank. Und wo es geht für euch, gute Fahrt.
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0: Hallo.
1: Hallo.
0: Schönes Wochenende. Schön, dass ihr uns hört. RSH hier, Radio Schleswig-Holstein mit Jatin Malten und Christian Leken. Gleich 12:15 sind eure Kinder schon wach?
1: Also meine schon, ich habe schon gecheckt.
0: Ist ja immer nicht ganz so einfach.

0: gerade im Pubertätsalter. Nee. Wie macht ihr das, dass ihr sie überzeugt?
1: Aufzustehen?
0: Na, überhaupt das zu tun, was ihr wollt. Oder ist das unmöglich?
1: Das ist manchmal an manchen Tagen unmöglich, würde ich behaupten,
0: also
1: oder?
0: Ich habe festgestellt, meine Tochter kann ich ganz gut bestechen. Die ist jetzt 18.
1: Mit Geld oder mit Gefühlen?
0: Nö, so Deals. So.
1: Ja, so Deals. Mhm.
0: Ja, aber es ist schwierig. Also es war vor 10 Jahren, war das ja viel leichter.
1: Ja, allerdings.
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3: Wie kann ich mein pubertierendes Kind überreden, das Handy mal wegzulegen und sich mit an den Esstisch zu setzen? Lektion 1. Vermeide möchte gern Jugendsprache. Das klappt als Erwachsener nie.
4: Ey Champ, ich fänd's mega nice, wenn du dein Phone mal ablegst und mit uns futterst. Bro.
3: Nee, lieber nicht. Lektion 2. Vermeide auch die allzu kindliche Art. Da fühlt sich der Teenie nicht ernst genommen.
5: Jetzt legst du mal fein das Handychen weg und dann setz dich mit ans Tischchen. Happa happa machen.
3: Lektion 3. Vermeide auch die ganz altmodische Art.
6: Hinfort mit dem schnurlosen Telefon und ab an die reich gedeckte Tafel.
3: Die einzig funktionierende Methode, Lektion 4. Sage gar nichts. Warte, bis dein Kind irgendwann Hunger bekommt. Oder bis die Pubertät vorbei ist.
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4: 5:01. Ich bin Daniel Bornberg. Guten Tag. Bundesarbeitsministerin Baas hält die Krankschreibung ab dem ersten Tag für falsch. Sie will nochmal mit der Union sprechen, sagte die SPD-Politikerin den Funke-Zeitungen. Ihre Sorge, Arbeitnehmer könnten dann auch bei kleinen Infekten länger krankgeschrieben werden, statt nur 1-2 Tage auszufallen. Das wiederum kostet die Unternehmen viel Geld. Sie haben letztes Jahr bereits so viel für Lohnfortzahlung ausgegeben wie noch nie, schreibt die Rheinische Post, fast 86 Milliarden Euro. Auf immer mehr deutschen Äckern entstehen große Photovoltaikanlagen. Für die Landwirtschaft bleiben die Flächen trotzdem interessant. Eine neue Studie zeigt, dass eine Reihe typischer Ackerpflanzen mit dem Schatten durch die Solarmodule viel besser zurechtkommt als gedacht. Anne Brauer.
5: Forscher aus Hohenheim und Jülich haben beobachtet, dass etwa Gerste, Kartoffeln oder Ackerbohnen sich den neuen Bedingungen anpassen. Sie verändern ihren Stoffwechsel so, dass sie mit weniger Licht auskommen, um den Kohlenstoff aus der Luft zu binden und zu wachsen. Dieses Wissen kann helfen, Flächen doppelt zu nutzen für Solarenergie und Anbau. Und im Schatten der Solarmodule bleibt ja auch der Boden kühler und die Feuchtigkeit länger erhalten. Gerade in Hitzesommern wie diesem ein weiterer positiver Effekt.
4: Die nächste Rückreisewelle rollt durch Deutschland und der ADAC warnt daher ab dem Nachmittag wieder vor Stau auf den Autobahnen. Im Bundesland mit den meisten Einwohnern NRW gehen die Sommerferien zu Ende. Dazu kommt weiter das ausgesetzte Sonntagsfahrverbot für Lkw in fast allen Bundesländern. In Grömitz brennt heute die Ostsee. Das spektakuläre Feuerwerk Ostsee in Flammen steigt am Abend. Um 10:45 fliegen die ersten Raketen. Damit es kein Verkehrschaos in Grömitz gibt, hat die Stadt ein Leitsystem eingerichtet. Manfred Wohnrade vom Tourismusservice Grömitz sagt:
6: Bitte die großen Außenparkplätze benutzen und dann zu Fuß entlang der Promenade. Da kommt man nachher am besten auch wieder weg. Also wir haben ganz viel Polizei, wir haben Ordnungskräfte. Also das kriegen wir hin.
4: In der Bundesliga rollt wieder der Ball. Der HSV startet heute Abend auswärts in die neue Saison. Gegner ist Vizemeister Borussia Dortmund. Kurz vor Ligastart mussten sich die Hamburger noch von einem Aufstiegshelden verabschieden. Jean-Luc Dompé ist in die Türkei gewechselt.
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7: Durchwachsen heute bei uns in Schleswig-Holstein. So ein bisschen Sonne, viele Wolken und immer mal ein Schauer gibt es heute im Mix. Kann sogar mal ein Gewitter mitmischen. Das Ganze bei 21 bis 23 Grad. Im Moment haben wir 18 Grad in Husum am Bahnhof. 19 sind es bei euch in Quickborn in der City und 20 Grad in Schwarzenbeek bei der Feuerwehr. Der RSH-3-Tage-Trend. Morgen am Sonntag dann relativ ähnlich. Gibt von allem etwas für euch bei bis zu 23 Grad. Der Wochenstart dann auch weiterhin ungemütlich bei 18 bis 21 Grad.
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8: Achtung bei euch auf der A23 laufen Fußgänger in beiden Richtungen zwischen Horst Elmshorn und Hohenfelde. Stau auf der A1 Fehmarn Richtung Lübeck. Ab Schabolz 7 Kilometer, dauert eine halbe Stunde länger. Auf der A1 Lübeck nach Hamburg, ab Öchendorf 6 Kilometer, auch das dauert eine halbe Stunde. Auf der A1 auch Bremen Richtung Hamburg, 2 Kilometer ab dem Maschner Kreuz, aber dafür braucht ihr auch eine Viertelstunde. Auf der A7 Flensburg runter nach Hamburg, ab Bahrenfeld jetzt 7 Kilometer, 35 Minuten plus. Auf der A7 hoch Richtung Flensburg vor dem Elbtunnel unten ab Waltershof 6 Kilometer, halbe Stunde. Und die meisten Blitzer nur bei RSH Mölln, Ratzeburger Straße beidseitig, dann bei euch B207 Lübeck-Bergedorf beim Flughafen, in Hardenfeld auf der B430. Und Günni, was hast du noch?
9: Es gibt einen Blitzer auf der A1 zwischen Ratzeburg und Pansdorf.
8: Okay.
9: Innerhalb der Baustelle 80 km/h Richtung Fehmarn.
8: Mein Lieber, vielen Dank für die Info und wo es geht, für euch eine gute Fahrt.
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8: in diesem Jahr wieder richtig geil und laut, das Wacken Open Air. Was aber keiner wusste, fast hätte es so gar nicht stattfinden können.
7: Wenn nicht Carsten und Sebastian aus Groß-Wesenberg gewesen wären. Was die beiden gemacht haben, warum das eigentlich unmöglich war und wie sie dann trotzdem das Festival gerettet haben, verraten sie euch gleich selbst.
8: Bis dahin weiter in Schleswig-Holsteins bestem Musikmix. Gleich Kult-Sound für euch von Usher.
7: Und hier kommt Kult-Sound von Link.

0: Yeah, mit Usher durch den schönsten Tag der Woche. RSH hier mit Jasmin Malten und Christian Leken und es war auch in diesem Jahr wieder richtig geil und laut, das Wacken Open Air. Was aber keiner wusste, fast hätte es so gar nicht steigen können.
1: Wenn nicht Carsten und Sebastian gewesen wären von der Firma Captain Craft aus Groß-Wesenberg. Carsten ist nämlich Fachmann für Flüssiggasanlagen und Carsten, ihr beide wurdet so ein paar Stunden vor Eröffnung zu echten Wackenhelden. Erzähl mal, was war da los?
2: Ja, das war also so, dass wir abends am Montagabend erst den Anruf bekommen haben. Es war so, dass der Kunde in Wacken eine Foodmeile, Foodtrucks aufgebaut hat, aber es wurde von den Verantwortlichen von Wacken so nicht abgenommen, wie die Anlage installiert war. Die machen keine Kompromisse. Wenn das nicht funktioniert, öffnest du nicht.
0: Ja, ja. Und Sebastian, dann habt ihr also richtig reingehauen, ne?
2: Normalerweise wäre das was für mindestens 2 Tage gewesen. Also es war eigentlich nicht zu schaffen. Wir haben dann einen Mann über Nacht nach Bayern geschickt, zur Firma GOK, wo die Teile herkommen, die wir brauchten. Ist dann wieder quer durch die Bundesrepublik gefahren, um die nach Wacken zu bringen. Und als dann abends um 10 Uhr die Teile kamen, haben wir sie dann montiert bis nachts um 1:30. Und dann konnten die ganz morgens mittags aufmachen am Mittwoch.
1: Als wäre nichts gewesen. Und dann haben die aber für euch, Carsten, als Dank eine fette Party geschmissen, ne?
2: Fette Party, aber erst nächsten Tag, weil das Witzige, wir haben nachher noch gelacht. Mein Freund Baschi sagte, Carsten, ist dir nicht bewusst, dass wir jetzt fast einen ganzen Tag auf Wacken waren, nicht ein Glas Bier getrunken haben und 2 Armbänder am Handgelenk tragen, aber wir fahren damit nach Hause. Irre. Ich glaube, wir sind die Einzigen in ganz Deutschland. Ich sage, da hast du recht.
0: Carsten und Sebastian, richtig cool, von der Firma Captain Craft in Groß-Wesenberg, haben quasi in letzter Minute dafür gesorgt, dass ihr in Wacken in diesem Jahr nicht hungern musstet.
1: Dafür einmal riesen Respekt und fettes Dankeschön für euren Einsatz. Da sieht man es wieder. Zusammen sind wir Schleswig.

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0: Vielleicht startet ihr auch gerade durch zum Rendsburger Herbst. Wetter ist ja fast schon herbstlich, ne? Also ein bisschen auf jeden Fall.
1: So hin und wieder so ein bisschen Sonne, ja, okay, aber sonst viele Wolken, immer mal Schauer, später vielleicht auch mal ein Gewitter. Das alles mischt heute mit bei uns in Schleswig-Holstein. Das Ganze bei bis zu 23 Grad. Im Moment haben wir 20 Grad in Bad Bramstedt am Standesamt, 19 sind es bei euch in Oeversee an der Sporthalle und 18 Grad in Niebüll am Krug. Der RSH 3-Tage-Trend. Morgen am Sonntag relativ ähnlich, Sonne und Wolken gemixt, kann mal ein Schauer oder ein Gewitter dabei sein, bei bis zu 23 Grad. Zum Start in die neue Woche dann weiterhin sehr wechselhaft bei 18 bis 21 Grad.
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0: Schleswig-Holsteins bester Verkehrswiss mit Stau bei euch auf der A1 Fehmarn Richtung Lübeck. Ab Scharbeutz 7 Kilometer, halbe Stunde plus. A1 Lübeck nach Hamburg, ab Öjendorf 6 Kilometer, auch das dauert eine halbe Stunde. A7 Flensburg runter Richtung Hamburg, immer noch 7 Kilometer Bahrenfeld bis zum Tunnel, 35 Minuten plus. Dann die A7 hoch Richtung Flensburg, zwischen Waltershof und Elbtunnel 8 Kilometer, braucht ihr mindestens leider eine Dreiviertelstunde länger. Und die Überleitung zwischen Autobahnanschluss Schleswig-Jagel und der B77 aktuell nach einem Unfall leider gesperrt. Die meisten Blitzer nur bei RSH, bei euch Mölln-Ratzenburger Straße beidseitig, B207 Lübeck-Bergedorf in Höhe Flughafen Lübeck, Hardenfeld auf der B430 und Julia, du hattest auch noch einen Buschit,
3: der? Der steht in Heringsdorf auf der B501, Fahrtrichtung Römitz auf Höhe der Feuerwehr.
0: Julia, vielen Dank und ein sehr schönes Wochenende.
3: Das wünsche ich auch, ciao.
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0: Time.
1: Yo, Corona. The Rhythm of the Night. Bei RSH am Samstag. Wir sind Jasmin Malten und Christian Bleken. Habt ihr schon, wie Jasmin, heute heimlich Dominosteine genascht?
0: Was?
1: Nee, Spekulatius.
0: Hab ich nicht.
1: Du hast Christstollen gegessen.
0: Was?
1: Und einen Glühwein.
0: Sag mal, was ist mit dir denn nicht richtig? Ich sträube mich auch selbst. Also es ist August. Ich kann noch nicht.
1: Aber gibt's schon, ne?
0: Habt ihr gesehen? Ja, hab ich schon gesehen. Ja.
1: Unglaublich. Das ist wirklich schwer zu
0: beschreiben. Wird immer früher, oder?
1: Mal eine ganz andere Frage. Wie viele Katzenrassen könnt ihr in 30 Sekunden aufzählen?
0: Bengale, britisch Kurzhaar. Burma.
1: Liest du das ab, oder?
0: Nein.
1: Was?
0: Hier, norwegische Waldkatze, Maine Coon, Perserkatze. Okay. Ragdoll.
1: Ich will fällt es die Zahl ist
0: ach komm, wie viel waren das jetzt?
1: Oh, keine Ahnung, 5.
0: Du Affe, das waren mindestens 20.
1: Mindestens. Sie schafft aber 21 in 30 Sekunden. Taylor Swift.
0: Hier kommt ihre neue I Knew It, I Knew You.
1: In Schleswig-Holsteins bestem Musikmix bei R.
0: S.

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24: 2:05. Ich bin Tom Husse. Guten Tag. Die geplante Krankschreibung ab dem ersten Tag könnte doch noch gekippt werden. Bundesarbeitsministerin Baas will nochmal mit der Union darüber sprechen. Das hat sie in den Funke-Zeitungen angekündigt. Cornelius Dreger.
1: Sie sei koalitionstreu, aber wir sollten uns schon nochmal fragen, ob das sinnvoll ist, sagt Baas. Sie macht keinen Hehl daraus, dass die SPD das Vorhaben inhaltlich für falsch hält und warnt davor, dass Arbeitnehmer etwa mit leichten Infekten unnötig lange krankgeschrieben würden. Angesichts geplanter Ausnahmen von der Attestpflicht für tarifgebundene Unternehmen stelle sich außerdem die Frage, ob man das dann überhaupt noch brauche.
24: Viele Pflanzen, die im Schatten von Solaranlagen wachsen, kommen damit besser zurecht als gedacht. Mit einer neuen Studie passen etwa Kartoffeln oder Gerste ihren Stoffwechsel so an, dass sie mit weniger Licht auskommen. Das Wissen kann helfen, Äcker doppelt zu nutzen für Photovoltaik und Anbau. In Grömitz brennt heute die Ostsee. Das spektakuläre Feuerwerk Ostsee in Flammen steigt am Abend. Um 10:45 fliegen die ersten Raketen. Damit es kein Verkehrschaos in Grömitz gibt, hat die Stadt ein Leitsystem eingerichtet. Manfred Wohnrade vom Tourismusservice Grömitz sagt:
3: Bitte die großen Außenparkplätze benutzen und dann zu Fuß entlang der Promenade. Da kommt man nachher am besten auch wieder weg. Also wir haben ganz viel Polizei, wir haben Ordnungskräfte, also das kriegen wir hin.
24: Auf den Autobahnen ist an diesem Wochenende wieder Geduld gefragt. Die nächste Urlauber-Rückreisewelle rollt und der ADAC warnt vor Staus. Philipp Rösler mit den Einzelheiten.
4: Betroffen sind so gut wie alle Autobahnen von Norden und Süden kommend. Ein Grund: Im Bundesland mit den meisten Einwohnern in NRW gehen die Sommerferien zu Ende. Und auch bei unseren Nachbarn in den Niederlanden, Tschechien, Polen und Frankreich enden in Kürze die Ferien. Zu den etwa 1000 Baustellen auf den Autobahnen kommt dann morgen auch noch mehr Lkw-Verkehr. Weil viele Flusspegel weiter viel zu niedrig sind, ist das Sonntagsfahrverbot ja ausgesetzt.
24: Der HSV startet mit einem richtigen Kracher in die neue Bundesliga-Saison, einem Auswärtsspiel gegen den BVB. Anstoß in Dortmund heute ist 18.30 Uhr. Holstein Kiel und der FC St. Pauli sind dann morgen wieder in der zweiten Liga dran. St. Pauli empfängt Kaiserslautern, Kiel muss in Magdeburg ran.
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1: So langsam wird es herbstlich.
16: Ja, es ist recht herbstlich und durchwachsen heute bei uns in Schleswig-Holstein Wolken, kleinere Schauer und auch so ein bisschen Sonne geben sich die Klinke in die Hand, kann auch mal ein Gewitter mitmischen, das Ganze bei 21 bis 23 Grad maximal. Im Moment haben wir 20 Grad in Kelnhusen auf dem Wintershof, 21 sind es bei euch in Mölln am Eulenspiegelbrunnen und 19 Grad in Norderbrarup bei der Pferdeklappe. Der RSH 3-Tage-Trend, morgen am Sonntag relativ ähnlich, gibt von allem etwas für euch bei bis zu 23 Grad. Der Wochenstart dann auch weiterhin ungemütlich bei 18 bis 21 Grad.
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1: Achtung bei euch auf der A7 Flensburg Richtung Hamburg. Ungesicherte Unfallstelle zwischen der Münster Nord und Mitte. Und auf der A20 liegen Gegenstände Rostock Richtung Lübeck zwischen Groß-Saarau und Lübeck Süd. Dann Stau bei euch auf der A1 Fehmarn Richtung Lübeck ab Scharbeutz 7 Kilometer 30 Minuten plus. A1 Lübeck Richtung Hamburg 6 Kilometer ab Öchendorf. Auch das dauert eine halbe Stunde. A1 Bremen runter Richtung Hamburg ab dem Maschener Kreuz 3 Kilometer Viertelstunde plus. Und auf der A7 Flensburg Richtung Hamburg zwischen Bahrenfeld und Elbtunnel 7 Kilometer. Da braucht ihr 35 Minuten länger. A7 hoch Richtung Flensburg unten zwischen Waldeshof und dem Elbtunnel 8 Kilometer. Dauert eine Dreiviertelstunde und jetzt geht's los in Bad Oldesloe. Die Demo rund um den Bahnhofsvorplatz bis zum Markt. Bis 18 Uhr müsst ihr da mit Behinderungen rechnen. Die meisten Blitzer nur bei RSA. Wesselburner Kog, Dammstraße Richtung Wesselburen. Bei euch Mölln, Ratzeburger Straße beidseitig. B207, Lübeck-Bergedorf für Flughafen und Hardenfeld B430. Wo es geht, gute Fahrt.
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16: Viele von euch haben dieses Jahr ihren Schulabschluss gemacht. ESA, MSA vielleicht oder Abi und Pläne für die Zukunft gibt's da natürlich auch eine ganze Menge. Ne? Vom FSJ über eine Ausbildung bis zum Studium ist alles dabei. So geht's auch Maximilian aus Eutin. Er hat dieses Jahr sein Abi gemacht und startet im Oktober sein Studium.
1: Aber bis dahin will er nicht einfach nur chillen, sondern er hat eine ganz besondere Idee, die verhilft zu richtig Durchblick. Was genau er macht, das verrät er euch gleich selbst.
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Fahrer der RSH Verkehrsservice. Bei euch sind Rehe auf der B76 Kiel-Eutin. Vorsicht in beiden Richtungen in Höhe Schwentinental Nord. B76.

0: den schönsten Tag der Woche noch ein bisschen schöner. Luis Capaldi bei RSH am Samstag. Wir sind Jasmin Balten und Christian Bleken. Gleich ganz neu für euch das coolste Duo des Jahres. Ed Sheeran zusammen mit Martin Garrix. Repeated. Ganz neu in Schleswig-Holsteins besten Mix. Gleich hier für euch bei RSH.
1: Ihr nach eurem Schulabschluss Pläne gehabt? Ausbildung, Studium vielleicht? Maximilian Feld aus Eutin startet im Oktober sein Informatikstudium, ist aber jetzt schon ganz dick im Geschäft als Fensterputzer. Maximilian, frisch das Abi in der Tasche, direkt zum Fensterputzer. Wie kommt's?
2: Ja, also ich wollte schon immer mal irgendwas Selbstständiges machen und fange im Oktober schon das Studium an in Hamburg. Von daher brauchte ich irgendwas in so einem kleinen Zeitrahmen, was da auf jeden Fall irgendwie angenommen wird. Ich habe mir so ein paar Gedanken gemacht, auch mal die KI gefragt und da kamen ein paar Vorschläge und dann unter anderem auch Fenster putzen. Und ich meine, Fenster gibt es überall, dreckig sind sie auch. Und dann habe ich das mal gestartet, mir dann auch mit KI eine Website gemacht und ich kann mich nicht beklagen.
0: Du hast dann also dir so ein Set gekauft und dann ging's los, oder wie?
2: Genau, also angefangen hat das mit so einem 50-Euro-Eimer-Set. Da war dann irgendwie Eimer, Einwascherabzieher, Fensterschaber, Tuch und sowas dabei. Dann habe ich nach und nach ein bisschen aufgestockt, natürlich ein paar mehr Tücher, eine Teleskopstange habe ich mir geholt, Leiter ist natürlich auch wichtig und jetzt zuletzt habe ich mir auch ein Reinwassersystem geholt. Das war eigentlich auch schon alles, was man da halt an Equipment braucht.
1: So ganz uneigennützig jetzt, wo genau bist du unterwegs, wer bucht dich
2: also,
1: so?
2: Wo auf jeden Fall so Eutin-Umgebung und also die Menschen, das sind in der Regel so Familien, die es zeitlich nicht schaffen, Rentner, die es körperlich nicht schaffen oder einfach Leute, die es nicht machen möchten und ja, dann komme ich Spiel.
1: Ja, schade. Ich wäre Kategorie C. Schade, dass du so weit weg bist von Flensburg.
0: Maximilian Feld aus Eutin hat sich nach seinem Abi als Fensterputzer selbstständig gemacht.
1: Ja, ziemlich cool, ne?

0: Autofahrer, der RSH Verkehr. Bei euch liegen Gegenstände auf der A215 Kiel Richtung Neumünster zwischen Kreuz Kiel West und Parkplatz Rumor West. Gegenstände auf der A215 Kiel in Richtung Neumünster.
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8: Also bei uns hier drin ist irgendwie die Lüftung ausgefallen. Oh, das ist tierisch heiß.
9: Wir haben so hier warm. So
8: den 30 Grad Hochsommerflash. Bei euch draußen ist ganz entspannt.
9: Das ist ein bisschen anders. Durchwachsener nämlich heute bei uns in Schleswig-Holstein. Viele dichte Wolken, ab und zu mal so ein bisschen Sonne und auch immer wieder mal ein Schauer wechseln sich ab. Kann auch tatsächlich nochmal ein Gewitterchen dabei sein. Das Ganze bei 21 bis 23 Grad in der Spitze heute. Im Moment haben wir 20 Grad in Glücksburg am Schloss. 18 sind es bei euch in Telling, steht an der Kirche. Und 20 Grad in Großenbrode bei den 4 Jahreszeiten. Der RSH 3-Tage-Trend. Morgen am Sonntag relativ ähnlich. Sonne und Wolken im Mix. Kann mal ein Schauer oder ein Gewitter dabei. Seien wir bis zu 23 Grad. Zum Start in die neue Woche dann weiterhin wechselhaft bei 18 bis 21 Grad.
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8: Schleswig-Holsteins bester Verkehrsservice. Achtung bei euch auf der A215. Kiel Richtung Neumünster liegen Gegenstände zwischen Kreuzkiel West und Rastplatz Humor West. Und Rehe auf der B76. Vorsicht beide Richtungen Höhe Schwentinental Nord. Stau. A1 Fehmarn Richtung Lübeck ab Scharbeutz 7 Kilometer halbe Stunde plus. A1 Lübeck Richtung Hamburg ab Billstedt 10 Kilometer. Braucht ja auch eine halbe Stunde. A7 Flensburg runter Richtung Hamburg ab Bahrenfeld 7 Kilometer 35 Minuten plus. Auf der 7 hoch Richtung Flensburg unten vor dem Elbtunnel 8 Kilometer, dauert leider eine Dreiviertelstunde. Und die meisten Blitzer nur bei RSH. Hahnfeld, B430, dann A1 Lübeck Richtung Fehmarn zwischen Rathekau und Parnsdorf in der Baustelle. Wessel-Burnerkog Dammstraße, wenn ihr vom Eiderdamm kommt. Heringsdorf, Adolf-Schwarkstraße Richtung Grömitz bei der Feuerwehr. Mölln-Ratzeburger Straße beidseitig und B207 Lübeck-Bergedorf Höhe Flughafen. Bus geht für euch, gute Fahrt.
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0: Maldovici,
1: ja.
0: Aufwachen.
1: Mit Ofenback durch den schönsten Tag der Woche. Toll, dass ihr uns hört. RSH Radio Schleswig-Holstein mit Christian Bleken und Jasmin Malten. 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
11: 5:03. Ich bin Tom Husse. Guten Tag. Die Bundesregierung macht Russland wohl in den kommenden Tagen für den versuchten Drohnenanschlag am Leipziger Flughafen verantwortlich. Das berichten Welt am Sonntag und Politico. Philipp Nützig mit den Einzelheiten.
12: Demnach plant Berlin eigene Strafmaßnahmen. Parallel soll es neue EU-Sanktionen geben. Unklar ist noch, ob nur einzelne Russen oder der Kreml verantwortlich gemacht werden sollen. Eine Rolle spielt wohl auch der kürzliche Waffenfund bei Berlin. Der Verfassungsschutz hatte in einem Wald ein Erddepot mit zwei Waffen und viel Munition entdeckt. Tatverdächtig ist da ein 24-jähriger Ukrainer, der im Auftrag Russlands Anschläge geplant haben soll.
11: Arbeitsministerin Baas hält die Krankschreibung ab dem ersten Tag für falsch. Sie will nochmal mit der Union sprechen, sagte die SPD-Frau den Funke-Zeitungen. Ihre Sorge, Arbeitnehmer könnten dann auch bei kleinen Infekten länger krankgeschrieben werden, statt nur ein, zwei Tage auszufallen. Das wiederum kostet die Unternehmen viel Geld. Sie haben vergangenes Jahr bereits so viel für Lohnfortzahlung ausgegeben wie noch nie, schreibt die Rheinische Post, und zwar fast 86 Milliarden Euro. Ostsee in Flammen. Das spektakuläre Feuerwerk in Grömitz steht heute Abend wieder an. Um 10:45 fliegen die ersten Raketen. Damit es kein Verkehrschaos in Grömitz gibt, sollen Autofahrer möglichst die großen Parkplätze außerhalb nutzen und zu Fuß zur Promenade laufen. 3 Tage nach der Sturzflut im Himalaya hat Nepal weltweit um Unterstützung gebeten. Gebraucht werden beispielsweise Experten, die Leute aus verschütteten Tunneln retten können. Die Zahl der Toten nach dem Unglück ist inzwischen auf über 600 gestiegen. Mehr als 2400 Menschen werden noch vermisst. In Norwegen gibt es lange Schlangen vor den Rathäusern. Viele wollen sich nach dem Tod von König Harald V. in die ausgelegten Kondolenzbücher eintragen. Er war gestern im Alter von 89 Jahren gestorben. Sein Sohn Håkon ist jetzt neuer norwegischer König. In der Fußball-Bundesliga gibt es heute eine Premiere. Aufsteiger Elversberg bestreitet seine erste Bundesliga-Partie überhaupt. Gegner des kleinsten Erstliga-Clubs aller Zeiten ist heute Leverkusen. Später spielen dann noch der BVB und der HSV im Topspiel gegeneinander.
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13: Ich habe eben mal auf mein Regenradar geguckt. Da sind so ein paar graue, ein paar blaue und ein paar grüne Punkte. Das heißt, es gibt ein paar Wolken, ein paar Schauer und immer wieder auch ein bisschen Sonne. Das ist natürlich wunderbar, das Ganze bei 21 bis 23 Grad. Im Moment haben wir 20 Grad in Itzehoe bei der Feuerwehr, 18 sind es bei euch in Eggebeck am Pastorat und 19 Grad in Büsum am Hafen. Der RSH-3-Tage-Trend. Morgen am Sonntag relativ ähnlich, Sonne und Wolken im Mix, kann immer mal ein Schauer oder ein Gewitter dabei sein bei bis zu 23 Grad. Zum Start in die neue Woche dann weiterhin wechselhaft bei 18 bis 21 Grad.
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14: Achtung auf der A1, Fehmarn Richtung Lübeck, da brennt ein Auto zwischen Neustadt-Mitte und Eutin und Unfall bei euch Kiel B76 Theodor-Heuss-Ring zwischen Barkauer Kreuz und Bahnhofstraße. Luke, was hast du noch für uns?
15: Und zwar auf der B202 Lütjenburger Straße Richtung Lütjenburg liegt ein Gegenstand auf der Straße.
14: Eher so eine Schaufel oder eher ein Kühlschrank?
15: Also es ist ein großer Gegenstand, man kann nicht genau sehen, was das für einer ist, aber man sollte da auf jeden Fall aufpassen.
14: Luke, alles klar, vielen Dank für die Info. Stau bei euch auf der A1 Fehmarn Richtung Lübeck, ab Scharbeutz 7 Kilometer, halbe Stunde plus. A1 Lübeck Richtung Hamburg, ab Billstedt 3 Kilometer, Viertelstunde. A1 Bremen Richtung Hamburg, zwischen Leuschner Kreuz und Harburg 3 Kilometer, Viertelstunde länger. A7 Flensburg Rote Richtung Hamburg, ab Stellingen 5 Kilometer, 30 Minuten plus. Auf der A7 hoch Richtung Flensburg, unten vor dem Elbtunnel 10 Kilometer, braucht ihr 50 Minuten, auch leider länger. Und die meisten Blitzer nur bei RSA. Mölln-Ratzeburger Straße beidseitig, B207, Lübeck-Bergendorf für Flughafen, dann Hardenfeld B430, bei euch auf der A1 Lübeck Richtung Fehmarn zwischen Ratekau und Pansdorf in der Baustelle. Wesselburner Kuckdammstraße, wenn ihr vom Eiderdamm auskommt und Heringsdorf, Adolf-Schwarkstraße Richtung Grömitz, Höhe der Feuerwehr. Bus geht, gute Fahrt.
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14: Hey, Hände hoch!
13: Wochenende! Ihr seid gerade durch mit Badezimmer putzen und gönnt euch jetzt erstmal einen schönen Kaffee.
14: Oder immer noch am Start unterwegs, die Kiddies auslüften. Sind wir sehr gern dabei mit Schleswig-Holsteins bestem Musikmix. Gleich aus 2008 Kult-Sound von Rihanna.
13: Und er klingt einfach so gut. Hier kommt für euch Michael Schulz.

0: so cool. Rihanna bei RSH am Samstag. Wir sind Jasmin Malten und Christian Dicken. Zweite Schulwoche ist vorbei. Hattet ihr schon Elternabend? Jasmin hat ja Montag.
1: Ja, ich habe Montag.
0: Hast du schon mal ein Amt gehabt?
1: Nein.
0: Was gibt's da?
1: Kassenwart und erster und zweiter Klassensprecher.
0: Elternvertreter,
1: ja,
0: oder
1: nee, ja, war stimmt, ich noch nie. Ich hatte bis jetzt immer das Glück, dass da irgendwelche engagierten Eltern sich gemeldet haben. Das finde ich ganz toll.
0: Du bist einfach nicht gekommen.
1: Doch, natürlich.
0: Ich habe auch immer weggeguckt dann.
1: So, war so betreten auf dem Boden.
0: Ja, oh, ich kann gar nicht.
1: Ja, so. Habe ich gar nicht gehört. Was machen wir in Eltern? Ach Mensch, hätte ich das mitbekommen, dann hätte ich mich gemeldet.
0: Genau, aber es gibt ja so die verschiedenen Typen, ne?
1: Welcher Typ seid ihr?
2: Da gibt es die Streber in der ersten Reihe.
3: Oh, wir haben uns so gefreut, dass Sie Tagesklassenlehrerin geworden sind.
4: Die Hardcore-Streber.
5: Darf ich bitte Protokoll führen? Bitte.
4: Die Klugscheißer.
6: Also bei Maltes Bruder in der Klasse, da hat die Telefonkette sehr gut funktioniert.
4: Und die Vorlauten.
7: Ja, was ist das denn, dass so ständig Mathe ausfällt bei Ihnen? Also, so würde ich auch gerne mal arbeiten, du. Ne?
4: Die Turnbeutelvergesser.
8: Oh, ich hab ja gar nichts zu schreiben dabei.
4: Die mit den blöden Fragen.
9: Entschuldigen Sie, Laura mag keine Erbsen. Ich weiß, Sie haben 600 Schüler hier, aber können Sie vielleicht immer ein Gericht ohne Erbsen für Laura da haben?
4: Zum Glück aber ist es ja bei den Lehrern ähnlich.
10: Wenn Sie jetzt noch mehr Fragen haben, dann schreiben Sie mir sonst gerne eine E-Mail. Ist schließlich ja auch für mich jetzt die sechste Stunde schon durch.

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0: Frau Maltewitschi,
1: ja?
0: Wie wird es denn?
1: Also, wir haben ein paar Wolkenfelder, ein paar Schauer und immer wieder auch etwas Sonne heute bei uns in Schleswig-Holstein. Kann auch mal ein Gewitter mitmischen, so am Nachmittag, das Ganze bei 21 bis 23 Grad maximal. Aktuell haben wir 19 Grad in Bad Oldesloe am Schulzentrum, 20 sind es bei euch in Ahrensburg am Schloss und 18 Grad in Ellund beim Schützenverein. Der RSH 3-Tage-Trend. Morgen am Sonntag ziemlich ähnlich, gibt von allem etwas für euch bei bis zu 23 Grad. Der Wochenstart dann weiterhin wechselhaft, bisschen ungemütlich bei 18 bis 21 Grad.
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0: Achtung bei euch auf der A1 Fehmarn Richtung Lübeck. Zwischen Neustadt Mitte und Eutin brennt immer noch ein Auto und dann der Unfall Kiel B76. Theodor-Heuss-Ring zwischen Markauer Kreuz und Bahnhofstraße. Tore, wie sieht es da aktuell aus?
3: Also ich sehe ja nur Polizeiautos stehen. Abfährt gerade vor Ort. Staut sich halt bis Richtung Rewe-Sender.
0: Alles klar, Tore, vielen Dank für die Info. Außerdem Stau auch bei euch auf der A1 Fehmarn Richtung Lübeck. Ab Schabotz 7 Kilometer halbe Stunde plus. A1 Bremen nach Hamburg. Ab Maschener Kreuz 3 Kilometer, 20 Minuten länger. A7, Flensburg runter Richtung Hamburg, ab Stellingen 5 Kilometer, halbe Stunde. Auf der A7 hoch Richtung Flensburg vor dem Elbtunnel 10 Kilometer jetzt, dauert leider 50 Minuten länger. In Gramdorf, Kreis Ostholstein, bitte die Türen zuhalten, Türenfenster geschlossen halten und Klimaanlagen aus wegen eines Brandes. Und die meisten Blitzer nur bei RSH Mölln, Ratzeburger Straße beidseitig, B207, Lübeck-Bergedorf beim Flughafen, Hardenfeld B430, dann A1, Lübeck Richtung Fehmarn zwischen Ratekau und Panzdorf in der Baustelle. Bei euch Wesselburner Kugdammstraße, wenn ihr vom Eiderdamm kommt, Heringsdorf, Adolf-Schwag-Straße Richtung Grömitz bei der Feuerwehr. Bus geht, gute Fahrt.
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0: aus dem Jahr, als wir bei der Fußball-Weltmeisterschaft in den USA so krach gescheitert sind.
1: Was? 2026?
0: 1994 mit Berti Vogts. Roxette bei RSA. Wir sind Jasmin Malten und Christian Leken. Gleich für euch mit was Coolem Neuen. Ray Dalton, Go That High. Ganz neu in Schleswig-Holsteins besten Mix. Gleich hier für euch bei RSA.
1: Was steht denn bei euch heute so auf dem Plan? Vielleicht ja zum Parkfunkeln in Norderstedt oder zum Rendsburger Herbst.
0: Oder Ostsee in Flammen.
1: Auch schön, ja.
0: So oder so oder so. Sie ist sehr gern mit dabei. Unsere Kollegin Peggy mit ihrer Show Hashtag Neuhits.
1: Das sind 2 Stunden lang die coolsten neuen Hits und die ein oder andere pikante Geschichte aus der Musikszene. Peggy, was hast du heute dabei für uns?
2: Was war das für eine Woche? Die Bravo ist 70 geworden, Dolly Parton ist gestorben und Club der Roten Bänder startet mit neuer Generation zurück. Also es war wirklich viel los, gibt viel zu bequatschen und das natürlich mit brandneuer Musik. Unter anderem von Moss Kenner. Mit seinem neuen Song gehen wir in die Sommerverlängerung. Tom Gregory verrät uns, wieso es für ihn wichtig ist, Deutsch zu lernen und warum Isaac seine Fans mobilisiert, an alle Radiostationen in Deutschland zu schreiben. Auch das erfahrt ihr heute in Hashtag Neue Hits.

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12: 5:05. Ich bin Tom Husse. Guten Tag. Die Bundesregierung will Russland wohl in den kommenden Tagen für den versuchten Drohnenanschlag am Leipziger Flughafen verantwortlich machen. Das schreiben Welt am Sonntag und Politico. Demnach plant Berlin eigene Strafmaßnahmen. Parallel soll es neue EU-Sanktionen geben. Eine Rolle spielt wohl auch der Fund von Waffen in einem Erddepot bei Berlin. Tatverdächtig ist da ein 24-jähriger Ukrainer, der im Auftrag Russlands Anschläge geplant haben soll. Auf immer mehr deutschen Äckern entstehen große Photovoltaikanlagen. Für die Landwirtschaft bleiben die Flächen trotzdem interessant. Eine neue Studie zeigt, dass eine Reihe typischer Ackerpflanzen mit dem Schatten durch die Solarmodule viel besser zurechtkommt als gedacht. Anne Brauer.
13: Forscher aus Hohenheim und Jülich haben beobachtet, dass etwa Gerste, Kartoffeln oder Ackerbohnen sich den neuen Bedingungen anpassen. Sie verändern ihren Stoffwechsel so, dass sie mit weniger Licht auskommen, um den Kohlenstoff aus der Luft zu binden und zu wachsen. Dieses Wissen kann helfen, Flächen doppelt zu nutzen für Solarenergie und Anbau. Und im Schatten der Solarmodule bleibt ja auch der Boden kühler und die Feuchtigkeit länger erhalten. Gerade in Hitzesommern wie diesem ein weiterer positiver Effekt.
12: Arbeitsministerin Baas hält die geplante Krankschreibung ab dem ersten Tag für falsch. Sie will nochmal mit der Union sprechen, sagte die SPD-Frau den Funke-Zeitungen. Ihre Sorge, Arbeitnehmer könnten auch bei kleinen Infekten länger krankgeschrieben werden als nötig. Das wiederum kostet die Unternehmen viel Geld. Nach der Sturzflut in Nepal und Tibet suchen Einsatzkräfte weiter fieberhaft nach Überlebenden. Die Zahl der Vermissten ist auf 2500 gestiegen. Über 600 Tote wurden geborgen. Meterhoher Schlamm und zerstörte Straßen machen die Rettungsarbeiten extrem schwierig. In der Fußball-Bundesliga rollt wieder der Ball. Der HSV startet heute auswärts in die neue Saison. Gegner ist Vizemeister Borussia Dortmund. Der Anstoß 18.30 Uhr. Morgen sind dann auch Holstein Kiel und St. Pauli wieder in der zweiten Liga gefordert. Kiel spielt auswärts gegen Magdeburg, St. Pauli zu Hause gegen Kaiserslautern.
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14: Wolken gibt es heute Nachmittag bei uns in Schleswig-Holstein. An der Küste kommen immer wieder Schauer runter. Ganz vereinzelt ist auch mal ein Gewitter dabei. Zwischendurch bleibt es aber auch mal trocken. Dazu liegen die Höchstwerte bei 20 bis 23 Grad. Der RSH-3-Tage-Trend. Morgen bleibt es oft grau mit erst Regen, später lässt das nach, maximal 23 Grad. Am Montag und Dienstag geht es wechselhaft weiter mit Sonne, Wolken und immer wieder Schauern.
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14: Schleswig-Holsteins bester Verkehrsservice mit KI-Unterstützung. Auf der A1 Fehmarn Richtung Lübeck, Achtung, zwischen Neustadt-Mitte und Eutin brennt ein Fahrzeug. In Kiel, zwischen dem Barkauer Kreuz und der Bahnhofstraße auf dem Theodor-Heuss-Ring, ist eine ungesicherte Unfallstelle. Auf der A1 Fehmarn Richtung Lübeck staut es sich zwischen Scharbeutz und Rathekau auf 7 Kilometern und in der Gegenrichtung zwischen dem Maschener Kreuz und Harburg auf 3 Kilometern. Es staut sich auf der A7 Hannover Richtung Flensburg zwischen dem Dreieck Südwest und dem Elbtunnel auf 10 Kilometern und in der Gegenrichtung zwischen Volkspark und dem Elbtunnel auf 3 Kilometern. In Hamburg stockt es auf der B75 der Wilhelmsburger Reichsstraße zwischen Georgswerder und Elbinsel. An der Fähre Glückstadt-Wischhafen gibt es in beiden Richtungen lange Wartezeiten von bis zu 1,5 Stunden. Im Kreis Rendsburg-Eckernförde ist die Schwebefähre Rendsburg bis auf Weiteres in beiden Richtungen außer Betrieb. In Gramdorf im Kreis Ostholstein werden die Anwohner aufgrund eines Brandes gebeten, Fenster und Türen geschlossen zu halten sowie Lüftungsklimaanlagen abzuschalten. Und in Bad Oldesloe kann es im Innenstadtbereich bis 18 Uhr wegen einer Veranstaltung zu Verkehrsbehinderungen kommen. Die meisten Blitzer nur bei RSH. In Mölln auf der Ratzeburger Straße beidseitig. Es blitzt auch auf der B207 Lübeck-Bergedorf in Höhe vom Flughafen Lübeck und in Hardenfeld auf der B430. Staus und Blitzer meldet ihr uns kostenlos unter 08000 774 774.
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15: Am letzten Sommerwochenende kriegt ihr natürlich wieder euer zweistündiges Rundum-Sorglos-Paket. Lasst euch einfach ein bisschen berieseln vom neuesten Sound der Woche. Und es gibt ja Dinge, die altern einfach nicht. Pommes mit Mayo zum Beispiel, schlechte Entscheidungen nach Mitternacht und die Backstreet Boys. Die erste Popband, die in der legendären Las Vegas-Sphäre auftreten durfte. Jetzt sind sie sogar im Kino, zumindest zu hören. Sie haben den Titeltrack des neuen Paw Patrol-Movies aufgenommen. Hier sind 5 große Jungs, 6 kleine Hunde und ein Song für die Dauerschleife, die Backstreet Boys mit Bottle Up.
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Ihr macht euer Ding und ich bin dabei mit Hashtag Neue Hits hier bei RSH. Und ja, das war's dann mit dem Sommer 2026. Am Mittwoch startet der meteorologische Herbst. Sobald die Sonne weg ist, merkt man das ja irgendwie auch schon. Ne? Aber Moskenna hält dagegen mit einem Song, der gefühlt unsere Sommerbräune auffrischt. Worshipping the Sun, die Sonne anbeten. Der Typ kommt ja ursprünglich aus London, lebt mittlerweile in Berlin und hatte seinen großen Durchbruch mit Fireworks von Purple Disco Machine. Und jetzt liefert er uns den Sound für die letzten warmen Abende des Jahres. Also, Sonnenbrille auf, hier ist Moskenna und Worshipping the Sun.

0: Ich liebe es ja, wenn sich Menschen nicht so furchtbar wichtig nehmen. Mr. Know-It-All, mein Teddy Swims in diesem Falle sich selbst hier bei RSH. Ihr hört Hashtag Neue Hits, wo wir natürlich all das spielen, was die Big Player so raushauen. Wir haben aber auch immer ein Auge auf die Newcomer. Und da ist uns Sebastian Schub aufgefallen. Mit 15 ist er von Hamburg nach London gezogen und da dann auch zwischen Irland und England hängen geblieben, wegen der Musik. Die hat er auf der Straße und in Pubs gemacht. Also da, wo wirklich das härteste Publikum ist. Wenn man da nicht gut performt, dann drehen einem die Leute einfach den Rücken zu und bestellen sich ein weiteres Guinness. Dürfte ihm nie passiert sein, denn mittlerweile wird er in Irland schon als einer der spannendsten neuen Folk-Künstler gefeiert. Und interessant ist, sein neuer Song Kiss of Life ist wohl der fröhlichste, den er bisher gemacht hat. Er selbst sagt, beim Aufnehmen habe er so viel Spaß gehabt wie noch nie. Es ist ein Song über dieses völlig bescheuerte Gefühl, wenn du verliebt bist und plötzlich Dinge machst, bei denen du dich selbst fragst, wer ist dieser Mensch und warum benehme ich mich eigentlich so? Hier ist Sebastian Schub mit Kiss of Life.
1: Okay.

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0: Wolken gibt es heute Nachmittag bei uns in Schleswig-Holstein. An der Küste kommen immer wieder Schauer runter. Ganz vereinzelt ist auch mal ein Gewitter dabei. Zwischendurch bleibt es aber auch mal trocken. Dazu liegen die Höchstwerte bei 20 bis 23 Grad. Der RSH-3-Tage-Trend. Morgen bleibt es oft grau mit erst Regen, später lässt das nach, maximal 23 Grad. Am Montag und Dienstag geht es wechselhaft weiter mit Sonne, Wolken und immer wieder Schauern.
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0: Schleswig-Holsteins bester Verkehrsservice mit KI-Unterstützung. Auf der A1 Fehmarn Richtung Lübeck sind es 2 Kilometer Stau zwischen Scharbeutz und Pansdorf. Außerdem staut es sich auf der A1 Bremen Richtung Hamburg zwischen dem Maschener Kreuz und Hamburg-Harburg auf 5 Kilometern. Auf der A7 Flensburg Richtung Hamburg sind es 3 Kilometer Stau zwischen Volkspark und dem Elbtunnel und in der Gegenrichtung. Von Hannover Richtung Flensburg staut es sich zwischen dem Dreieck Südwest und dem Elbtunnel auf 10 Kilometern. In Hamburg ist die Hafenstraße zwischen der Helgoländer Allee und der Großen Elbstraße wegen einer Veranstaltung in beiden Richtungen gesperrt. In Bad Oldesloe kann es im Innenstadtbereich bis 18 Uhr wegen einer Veranstaltung zu Verkehrsbehinderungen kommen. Im Kreis Rendsburg-Eckernförde ist die Schwebefähre Rendsburg bis auf Weiteres in beiden Richtungen außer Betrieb. Und in Gramdorf im Kreis Ostholstein werden die Anwohner aufgrund eines Brandes gebeten, Fenster und Türen geschlossen zu halten, sowie Lüftungs- und Klimaanlagen abzuschalten. Die meisten Blitzer nur bei RSH. Auf der B207 Lübeck-Bergedorf in Höhe Flughafen Lübeck, in Mölln auf der Ratzeburger Straße beidseitig und ein Blitzer steht auch in Hardenfeld auf der B430. Staus und Blitzer meldet ihr uns kostenlos unter 08000 774 774.
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2: Ja, und hier ist euer Happy Place am Wochenende. Gleich noch mit neuer Musik von Gracie Abrams, Lola Young und Isaac. Jetzt aber erstmal mit zwei Typen, die beide wissen, wie man eine Bühne anzündet. Der eine mit Reggae und ganz viel Coolness und der andere mit einer Stimme, bei der du immer das Gefühl hast, gleich wird irgendwo ein Stadion emotional. Hier sind Gentleman und Michael Patrick Kelly und Wildfire.
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Tante Taylor ist die Beste für ihre Nichten. Die Kinder von Travis Kelceys Schwester lieben Taylor Swift nämlich, weil sie 3 Katzen hat, mit denen die Kids regelmäßig kuscheln und spielen dürfen. Sie dürfen nämlich keine eigenen haben, weil der Papa allergisch gegen Katzen ist. So, und ihr seid bei Hashtag Neue Hits, wie immer bei RSH. Und Isaac geht jetzt gerade völlig neue Wege. Der mobilisiert gerade seine Fans bei allen Radiostationen in Deutschland, seinen neuen Song We Had It All zu wünschen, damit er in den Airplay-Charts steigt. Und bitteschön, das funktioniert. Von Platz 78 auf Platz 65 diese Woche. Hier ist Isaac und We Had It All.

Den hat sie direkt nach den Grammys geschrieben. Also während andere nach so einer Partynacht wahrscheinlich 3 Tage lang erstmal ihr Gesicht gesucht hätten, war Lola Young direkt am nächsten Morgen im Studio zusammen mit James Blake. Und daraus ist dann ein Song entstanden, der sich anfühlt wie ein neues Kapitel nach einer ziemlich wilden und schmerzhaften Zeit, wo man eigentlich nach vorn schauen sollte, aber irgendwie gar nicht so richtig weiß, wo vorn ist. Lola Young from down here in Hashtag neue Hits bei RSH. Und jetzt kommt eine Frau, die ihren eigenen Song 6 Monate lang nicht hören konnte. Gracie Abrams hat kürzlich erzählt, dass sie Look at My Life am Anfang sogar richtig schlimm fand. Nicht, weil der Song schlecht war, sondern sie zu sehr an eine sehr schwierige Zeit erinnerte. Erst ihr Produzent und Freund Aaron Dessner hat sie irgendwann wieder dazu gebracht, sich den Song nochmal anzuhören. Und plötzlich war er gar nicht mehr so mit diesen negativen Gefühlen verbunden. Finde ich auch irgendwie schön, ja? Manchmal muss man auch tatsächlich ein bisschen Abstand gewinnen zu Songs, zu Menschen, zu Frisuren aus dem Jahr 2000. Hier ist Gracie Abrams und Look at My Life.

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1: 5:05. Ich bin Tom Husse. Guten Tag. Die Bundesregierung macht Russland offenbar für den Drohnenvorfall in Leipzig verantwortlich. Welt am Sonntag und das Portal Politico berichten, Berlin wolle Moskau in den nächsten Tagen offiziell beschuldigen und Strafmaßnahmen ankündigen. Anfang August war am Flughafen Leipzig eine Sprengstoffdrohne entdeckt worden. Der Airport gilt als Umschlagplatz für militärische Hilfslieferungen für die Ukraine im Krieg gegen Russland. Die geplante Krankschreibung ab dem ersten Tag könnte doch noch gekippt werden. Bundesarbeitsministerin Baas will nochmal mit der Union darüber sprechen. Das hat sie in den Funke-Zeitungen angekündigt. Cornelius Dreger.
2: Sie sei koalitionstreu, aber wir sollten uns schon nochmal fragen, ob das sinnvoll ist, sagt Baas. Sie macht keinen Hehl daraus, dass die SPD das Vorhaben inhaltlich für falsch hält und warnt davor, dass Arbeitnehmer etwa mit leichten Infekten unnötig lange krankgeschrieben würden. Angesichts geplanter Ausnahmen von der Attestpflicht für tarifgebundene Unternehmen stelle sich außerdem die Frage, ob man das dann überhaupt noch brauche.
1: In Grömitz brennt heute die Ostsee. Das spektakuläre Feuerwerk Ostsee in Flammen steigt am Abend. Um 10:45 fliegen die ersten Raketen. Damit es kein Verkehrschaos in Grömitz gibt, hat die Stadt ein Leitsystem eingerichtet. Manfred Wohnrade vom Tourismusservice Grömitz sagt:
3: Bitte die großen Außenparkplätze benutzen und dann zu Fuß entlang der Promenade. Da kommt man nachher am besten auch wieder weg. Also wir haben ganz viel Polizei, wir haben Ordnungskräfte, also das kriegen wir hin.
1: Viele Pflanzen, die im Schatten von Solaranlagen wachsen, kommen damit besser zurecht als gedacht. Laut einer neuen Studie passen etwa Kartoffeln oder Gerste ihren Stoffwechsel so an, dass sie mit weniger Licht auskommen. Das Wissen kann helfen, Äcker doppelt zu nutzen für Photovoltaik und Anbau. In Norwegen gibt es lange Schlangen vor den Rathäusern. Viele wollen sich nach dem Tod von König Harald V. in die ausgelegten Kondolenzbücher eintragen. Er war gestern im Alter von 89 Jahren gestorben. Sein Sohn Håkon ist jetzt neuer norwegischer König.
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4: Wolkig und wechselhaft ist es bei uns in Schleswig-Holstein. An der Küste kommen immer mal wieder Schauer runter, sonst bleibt es zwischendurch auch länger trocken. Dazu sind es gerade um 23 Grad. Achtung an der Küste, da kann es auch Sturmböen geben. Der RSH 3-Tage-Trend. Morgen wird's grau und erst regnet's häufiger, später lässt das nach. Maximal werden es 23 Grad. Am Montag und Dienstag bleibt's ähnlich unbeständig mit Schauern und ab und zu Gewitter.
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4: Schleswig-Holsteins bester Verkehrsservice mit KI-Unterstützung. Auf der A20 Lübeck-Rostock, Vorsicht, in beiden Richtungen zwischen Lübeck-Genin und dem Rastplatz auf dem Kargfeld sind Tiere auf der Autobahn. Auf der A1 Fehmarn Richtung Lübeck gibt es zwischen Scharbeutz und Pansdorf 2 Kilometer Stau. Außerdem staut es sich auf der A1 Bremen Richtung Hamburg zwischen dem Maschener Kreuz und Hamburg-Harburg auf 5 Kilometern. Es staut sich auf der A7 Hannover Richtung Flensburg zwischen dem Dreieck Südwest und dem Elbtunnel auf 8 Kilometern. Im Kreis Rendsburg-Eckernförde ist die Schwebefähre Rendsburg bis auf Weiteres in beiden Richtungen außer Betrieb. In Gramdorf im Kreis Ostholstein werden die Anwohner aufgrund eines Brandes gebeten, Fenster und Türen geschlossen zu halten, sowie Lüftungs- und Klimaanlagen abzuschalten. Und in Bad Oldesloe kann es im Innenstadtbereich bis 18 Uhr wegen einer Veranstaltung zu Verkehrsbehinderungen kommen. Die meisten Blitzer nur bei RSH. In Hardenfeld auf der B430, in Höhe Flughafen Lübeck auf der B207 Lübeck-Bergedorf und es blitzt in Mölln auf der Ratzeburger Straße beidseitig. Staus und Blitzer meldet ihr uns kostenlos unter 08000 774 774.
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6: Salü, salü und willkommen an der Frische Theke. Ja, hier ist wirklich alles frisch gepresst, was ihr zu hören kriegt. Zum Beispiel von Sam Smith, Ariana Grande oder auch Tom Gregory, der uns in dieser Stunde noch erzählt, wieso es wichtig ist, dass er Deutsch lernt. Los geht's mit dem Sohn des kultigen Militärmanns aus den 90ern. Hier ist Nico Santos, diese Woche Platz 4 in den deutschen Airplay-Charts mit Why Don't You Stay?
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Das ist nicht nur der Sommerhit 2026, sondern immer noch die Nummer 1 in Deutschland. Und das ist auch gut so, denn alle Tantiemen vom Song spenden Shakira und Burner Boy einem Bildungsfonds der FIFA und Global Citizen. Damit wird Kindern in bettelarmen Ländern geholfen, Schulen zu besuchen und Bildung zu bekommen. Und nicht nur deswegen lieber den Song hier in Hashtag Neue Hits. Und Ariana Grande hat gerade ziemlich deutlich gemacht, mit ihr sollte man sich besser nicht ungefragt anlegen. Ausgerechnet aus dem politischen Umfeld von Donald Trump wurde ihre Musik mal wieder in einem TikTok verwendet. Diesmal mit Anti-Transgender-Aussage und Ariana hat sofort reagiert und getwittert, verwende meine Musik nie wieder. Außerdem ist deine Wahrheit falsch. Ja, so zart und so tough. Und genau dieses Selbstbewusstsein steckt auch in ihrem neuen Song Hate That I Made You Love Me. Ja, das ist ungefähr die musikalische Version von Tut mir leid, dass du auf mich stehst, aber eigentlich auch nicht. Hier ist Ariana Grande.

Das hat nicht gleich gematcht zwischen Ray Garvey und Imran. Letzterer ist nämlich eigentlich ein Producer, der aus dem Gesang anderer einen geilen Song macht. Imran kann allerdings auch selbst super singen und deswegen machen sie das jetzt gemeinsam in Rivers hier bei RSH. Und vielleicht fühlt ihr euch ja auch zu jemandem hingezogen, aber da ist dieses Kopfkino, das euch sagt, dieses Gefühl könnte vielleicht einseitig sein und trotzdem fühlt ihr euch magnetisch angezogen. Wir sind The Bowser, die euren Samstag zur Partyzone machen mit Magnetic.

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10: Wolkig und wechselhaft ist es bei uns in Schleswig-Holstein. An der Küste kommen immer mal wieder Schauer runter, sonst bleibt es zwischendurch auch länger trocken. Dazu sind es gerade um 23 Grad. Achtung an der Küste, da kann es auch Sturmböen geben. Der RSH-3-Tage-Trend. Morgen wird's grau und erst regnet's häufiger, später lässt das nach. Maximal werden es 23 Grad. Am Montag und Dienstag bleibt's ähnlich unbeständig mit Schauern und ab und zu Gewitter.
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10: Schleswig-Holsteins bester Verkehrsservice mit KI-Unterstützung. Auf der A7 Flensburg Richtung Hamburg, Achtung, in Höhe Neumünster Süd liegen Gegenstände auf der Autobahn. Auf der A7 Hannover Richtung Flensburg gibt es 8 Kilometer Stau zwischen dem Dreieck Südwest und dem Elbtunnel. Im Kreis Rendsburg-Eckernförde ist die Schwebefähre Rendsburg bis auf Weiteres in beiden Richtungen außer Betrieb. Und in Gramdorf im Kreis Ostholstein werden die Anwohner aufgrund eines Brandes gebeten, Fenster und Türen geschlossen zu halten, sowie Lüftungs- und Klimaanlagen abzuschalten. Die meisten Blitzer nur bei RSH. In Mölln auf der Ratzeburger Straße beidseitig. Ein Blitzer steht auch in Hardenfeld, auf der B430 und auf der B207 Lübeck-Bergedorf in Höhe Flughafen Lübeck. Staus und Blitzer meldet ihr uns kostenlos unter 08000 774 774.
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11: So, ihr Musicholics, halbes Stündchen haben wir hier noch gemeinsam. Und da hört ihr gleich den neuesten Song von einem Künstler, der sowohl einen Grammy als auch einen Brit Award, einen Golden Globe und einen Oscar schon gewonnen hat. Sam Smith. Neues Album ist raus. Zweiten Track daraus spiele ich euch gleich. Jetzt gibt's hier erstmal die Partymaus der Woche. Hat den 6. Geburtstag ihrer Tochter Daisy im Legoland gefeiert. Katy Perry. Und da hat sie nichts anbrennen lassen. Watch it burn. Und damit schönen Samstag, ihr Lieben.
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Die wilden Zeiten sind vorbei für Sam Smith, also vorerst. Er ist ja jetzt gerade in der Einkuschelphase, wo man eigentlich nur den Partner und ein großes Bett braucht. Sam Smith hat die Liebe seines Lebens gefunden und ist sogar verlobt. Und Liebes- und Tequila-trunken hat er sein neues Album geschrieben, das da heißt Hazel Eyes. Und damit sind die braunen Augen seines Verlobten gemeint. Ja, das ist jetzt nicht so schwülstig, wie man vielleicht denken könnte. Sam Smith hat ja auch einen sehr guten britischen Humor und nimmt sich selbst nicht so ernst. Er sagt, er ist bei sich selbst angekommen und geht jetzt viel freier mit dem eigenen Leben um. Und genau das steckt auch in der neuen Musik. Weniger Maske, mehr Nähe und auch ein bisschen Country-Attitude in Constant Companion, also übersetzt ständiger Begleiter. Hier ist Sam Smith bei RSH.

0: Neu und doch vertraut. Bebe Rexha und Faithless, New Religion, hier in Hashtag Neue Hits bei RSH. Und zum Schluss noch ein Typ, bei dem ich mich immer wieder frage, wie sympathisch kann man eigentlich sein? Tom Gregory, der ist voll bodenständig, nett, witzig. Ich hatte ihn vor kurzem im Interview und kann all das bestätigen. Und im Moment quält er sich gerade mit der deutschen Sprache rum. Seine Freundin kommt nämlich aus Schleswig-Holstein.
1: Die letzten 4 Monate intensiv Deutsch gelernt. Weil mein, ja, the mother of my girlfriend doesn't speak amazing English and I don't speak amazing German, so I wanted to do it because of that. And also, if we have children in the next years, I want to be able to speak German to my kids.
0: Ey, das ist ja mein Traumschwiegersohn. Lernt für die Schwiegermutter und die zukünftigen Kinder. Und ab nächsten Monat ist er wieder on the road auf Dance With Me Tour. Ob er da bei euch um die Ecke vorbeischaut, das checkt ihr auf Insta. Hier ist ein ganz neuer Track, How It Was Before.
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8: 5 vor 6. Ich bin Tom Husse. Guten Abend. Die Bundesregierung macht Russland wohl in den kommenden Tagen für den versuchten Drohnenanschlag am Leipziger Flughafen verantwortlich. Das berichten Welt am Sonntag und Politico. Philipp Nützig mit den Einzelheiten.
9: Demnach plant Berlin eigene Strafmaßnahmen. Parallel soll es neue EU-Sanktionen geben. Unklar ist noch, ob nur einzelne Russen oder der Kreml verantwortlich gemacht werden sollen. Eine Rolle spielt wohl auch der kürzliche Waffenfund bei Berlin. Der Verfassungsschutz hatte in einem Wald ein Erddepot mit zwei Waffen und viel Munition entdeckt. Tatverdächtig ist da ein 24-jähriger Ukrainer, der im Auftrag Russlands Anschläge geplant haben soll.
8: Arbeitsministerin Baas hält die Krankschreibung ab dem ersten Tag für falsch. Sie will nochmal mit der Union sprechen, sagte die SPD-Frau den Funke-Zeitungen. Ihre Sorge, Arbeitnehmer könnten dann auch bei kleinen Infekten länger krankgeschrieben werden, statt nur ein, zwei Tage auszufallen. Das wiederum kostet die Unternehmen viel Geld. Sie haben vergangenes Jahr bereits so viel für Lohnfortzahlung ausgegeben wie noch nie, schreibt die Rheinische Post, und zwar fast 86 Milliarden Euro. Ostsee in Flammen. Das spektakuläre Feuerwerk in Grömitz steht heute Abend wieder an. Um 10:45 fliegen die ersten Raketen. Damit es kein Verkehrschaos in Grömitz gibt, sollen Autofahrer möglichst die großen Parkplätze außerhalb nutzen und zu Fuß zur Promenade laufen. Die USA haben sich Zugriff auf riesige Ölvorkommen in Venezuela gesichert. Es geht um mehr Öl, als 30.000 Supertanker transportieren könnten. Damit verdoppelt sich laut US-Präsident Trump die US-Ölreserve. Im Januar hatten die USA Venezuelas damaligen Präsidenten Maduro entführt. Nach der Sturzflut in Nepal und Tibet suchen Einsatzkräfte weiter fieberhaft nach Überlebenden. Die Zahl der Vermissten ist auf 2.500 gestiegen, über 600 Tote wurden geborgen. Meterhoher Schlamm und zerstörte Straßen machen die Rettungsarbeiten extrem schwierig. Und die Ergebnisse der Samstagskonferenz in der Fußball-Bundesliga. Köln-Hoffenheim 3:2, Mainz-Paderborn 0:0, Leipzig-Gladbach 3:0, Elversberg-Leverkusen 3:2 und Union Berlin-Eintracht-Frankfurt 3:3.
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10: Wolken gibt es heute Abend bei uns in Schleswig-Holstein. An der Küste ziehen immer mal wieder Schauer durch, sonst bleibt es auch länger trocken. Dazu kann es anfangs vereinzelt noch gewittern und an der Küste sind Sturmböen dabei. In der Nacht bleibt es wolkig, später kommt wieder Regen dazu und die Temperaturen liegen um 16 Grad. Der RSH-3-Tage-Trend. Morgen viele Wolken, erst regnet es öfter, dann lässt das nach, maximal 23 Grad. Am Montag und Dienstag geht es weiter wechselhaft mit Schauern und einzelnen Gewittern.
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10: Schleswig-Holsteins bester Verkehrsservice mit KI-Unterstützung. Auf der A23 Hamburg Richtung Heide, Achtung, in der Abfahrt Horst-Elmshorn steht auf dem Verzögerungsstreifen ein kaputtes Auto. Es staut sich auf der A7 Hannover Richtung Flensburg zwischen dem Dreieck Südwest und dem Elbtunnel auf 8 Kilometern. Im Kreis Rendsburg-Eckernförde ist die Schwebefähre Rendsburg bis auf Weiteres in beiden Richtungen außer Betrieb. Und in Gramdorf im Kreis Ostholstein werden die Anwohner aufgrund eines Brandes gebeten, Fenster und Türen geschlossen zu halten, sowie Lüftungs- und Klimaanlagen abzuschalten. Die meisten Blitzer nur bei RSH. In Mölln auf der Ratzeburger Straße beidseitig. Es blitzt auch in Hardenfeld auf der B430 und auf der B207 Lübeck-Bergedorf in Höhe Flughafen Lübeck. Staus und Blitzer meldet ihr uns kostenlos unter 08000 774 774.
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9: Wolken gibt es heute Abend bei uns in Schleswig-Holstein. An der Küste ziehen immer mal wieder Schauer durch, sonst bleibt es auch länger trocken. Dazu kann es anfangs vereinzelt noch gewittern und an der Küste sind Sturmböen dabei. In der Nacht bleibt es wolkig, später kommt wieder Regen dazu und die Temperaturen liegen um 16 Grad. Der RSH-3-Tage-Trend. Morgen viele Wolken, erst regnet es öfter, dann lässt das nach, maximal 23 Grad. Am Montag und Dienstag geht es weiter wechselhaft mit Schauern und einzelnen Gewittern.
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9: Schleswig-Holsteins bester Verkehrsservice mit KI-Unterstützung. Es staut sich auf der A7 Hannover Richtung Flensburg zwischen dem Dreieck Südwest und dem Elbtunnel auf 8 Kilometern. Die A23 Hamburg Richtung Heide ist zwischen Elmshorn und Horst-Elmshorn wegen einer Ölspur gesperrt. Im Kreis Rendsburg-Eckernförde ist die Schwebefähre Rendsburg bis auf Weiteres in beiden Richtungen außer Betrieb. Und in Gramdorf im Kreis Ostholstein werden die Anwohner aufgrund eines Brandes gebeten, Fenster und Türen geschlossen zu halten sowie Lüftungs- und Klimaanlagen abzuschalten. Die meisten Blitzer nur bei RSH. In Mölln auf der Ratzeburger Straße beidseitig, außerdem es blitzt auch in Hardenfeld, auf der B430 und auf der B207 Lübeck-Bergedorf in Höhe Flughafen Lübeck. Staus und Blitzer meldet ihr uns kostenlos unter 08000 774 774.
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4: 5:07. Ich bin Nanju Kuhlmann. Guten Abend. Die Bundesregierung macht Russland wohl in den kommenden Tagen für den versuchten Drohnenanschlag am Leipziger Flughafen verantwortlich. Das berichten Welt am Sonntag und Politico. Philipp Nützig mit den Einzelheiten.
5: Demnach plant Berlin eigene Strafmaßnahmen. Parallel soll es neue EU-Sanktionen geben. Unklar ist noch, ob nur einzelne Russen oder der Kreml verantwortlich gemacht werden sollen. Eine Rolle spielt wohl auch der kürzliche Waffenfund bei Berlin. Der Verfassungsschutz hatte in einem Wald ein Erddepot mit zwei Waffen und viel Munition entdeckt. Tatverdächtig ist da ein 24-jähriger Ukrainer, der im Auftrag Russlands Anschläge geplant haben soll.
4: In Grömitz brennt heute die Ostsee. Das spektakuläre Feuerwerk Ostsee in Flammen steigt am Abend. Um 10:45 fliegen die ersten Raketen. Damit es kein Verkehrschaos in Grömitz gibt, hat die Stadt ein Leitsystem eingerichtet. Manfred Wohnrade vom Tourismusservice Grömitz sagt:
6: Bitte die großen Außenparkplätze benutzen und dann zu Fuß entlang der Promenade. Da kommt man nachher am besten auch wieder weg. Also wir haben ganz viel Polizei, wir haben Ordnungskräfte, also das kriegen wir hin.
4: Auf immer mehr deutschen Äckern entstehen große Photovoltaikanlagen. Für die Landwirtschaft bleiben die Flächen trotzdem interessant. Eine neue Studie zeigt, dass eine Reihe typischer Ackerpflanzen mit dem Schatten durch die Solarmodule viel besser zurechtkommt als gedacht. Anne Brauer.
7: Forscher aus Hohenheim und Jülich haben beobachtet, dass etwa Gerste, Kartoffeln oder Ackerbohnen sich den neuen Bedingungen anpassen. Sie verändern ihren Stoffwechsel so, dass sie mit weniger Licht auskommen, um den Kohlenstoff aus der Luft zu binden und zu wachsen. Dieses Wissen kann helfen, Flächen doppelt zu nutzen für Solarenergie und Anbau. Und im Schatten der Solarmodule bleibt ja auch der Boden kühler und die Feuchtigkeit länger erhalten. Gerade in Hitzesommern wie diesem ein weiterer positiver Effekt.
4: Arbeitsministerin Baas hält die geplante Krankschreibung ab dem ersten Tag für falsch. Sie will nochmal mit der Union sprechen, sagte die SPD-Frau den Funke-Zeitungen. Ihre Sorge, Arbeitnehmer könnten auch bei kleinen Infekten länger krankgeschrieben werden als nötig. Das wiederum kostet die Unternehmen viel Geld. Die SV Elversberg feiert einen Traumstart in ihre erste Bundesliga-Saison. Der Club aus dem Saarland gewinnt sein Auftaktmatch gegen Leverkusen mit 3:2. Die weiteren Ergebnisse: Köln-Hoffenheim 3:2, Mainz-Paderborn 0:0, Leipzig-Gladbach 3:0 und Union Berlin-Eintracht Frankfurt 3:3.
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8: Viele Wolken gibt es heute Abend bei uns in Schleswig-Holstein. An der Küste ziehen immer mal wieder Schauer durch, sonst bleibt es auch länger trocken. Dazu kann es anfangs vereinzelt noch gewittern und an der Küste sind Sturmböen dabei. In der Nacht bleibt es wolkig, später kommt wieder Regen dazu und die Temperaturen liegen um 16 Grad. Der RSH-3-Tage-Trend. Morgen viele Wolken, erst regnet es öfter, dann lässt das nach, maximal 23 Grad. Am Montag und Dienstag geht es weiter wechselhaft mit Schauern und einzelnen Gewittern.
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8: Schleswig-Holsteins bester Verkehrsservice mit KI und

0: Unterstützung. Es stockt auf der A7 Hannover Richtung Flensburg zwischen dem Dreieck Südwest und dem Elbtunnel auf 8 Kilometern. Die A23 Hamburg Richtung Heide ist zwischen Elmshorn und Horst-Elmshorn wegen einer Ölspur gesperrt. Im Kreis Rendsburg-Eckernförde ist die Schwebefähre Rendsburg bis auf Weiteres in beiden Richtungen außer Betrieb. Und in Gramdorf im Kreis Ostholstein werden die Anwohner aufgrund eines Brandes gebeten, Fenster und Türen geschlossen zu halten sowie Lüftungs- und Klimaanlagen abzuschalten. Die meisten Blitzer nur bei RSH. Auf der B207 Fehmarn-Lübeck am Abzweig nach Bannesdorf und ein Blitzer steht auch in Mölln auf der Ratzeburger Straße beidseitig. Staus und Blitzer meldet ihr uns kostenlos unter 08000 774 774.
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6: Wolken gibt es heute Abend bei uns in Schleswig-Holstein. An der Küste ziehen immer mal wieder Schauer durch, sonst bleibt es auch länger trocken. Dazu kann es anfangs vereinzelt noch gewittern und an der Küste sind Sturmböen dabei. In der Nacht bleibt es wolkig, später kommt wieder Regen dazu und die Temperaturen liegen um 16 Grad. Der RSH-3-Tage-Trend. Morgen viele Wolken, erst regnet es öfter, dann lässt das nach, maximal 23 Grad. Am Montag und Dienstag geht es weiter wechselhaft mit Schauern und einzelnen Gewittern.
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6: Schleswig-Holsteins bester Verkehrsservice mit KI-Unterstützung. Auf der A1 Bremen Richtung Hamburg gibt es zwischen dem Maschener Kreuz und Hamburg-Harburg 4 Kilometer Stau. Die A23 Hamburg Richtung Heide ist zwischen Elmshorn und Horst-Elmshorn wegen einer Ölspur gesperrt. Im Kreis Rendsburg-Eckernförde ist die Schwebefähre Rendsburg bis auf Weiteres in beiden Richtungen außer Betrieb. Und in Gramdorf im Kreis Ostholstein werden die Anwohner aufgrund eines Brandes gebeten, Fenster und Türen geschlossen zu halten, sowie Lüftungs- und Klimaanlagen abzuschalten. Die meisten Blitzer nur bei RSH. In Willingrade auf der Segeberger Chaussee aus Neumünster kommend und ein Blitzer steht am Abzweig nach Pönitz Richtung Pansdorf. Staus und Blitzer meldet ihr uns kostenlos unter 08000 774 774.
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1: 5:05. Ich bin Nanju Kuhlmann. Guten Abend. Die Bundesregierung will Russland wohl in den kommenden Tagen für den versuchten Drohnenanschlag am Leipziger Flughafen verantwortlich machen. Das schreiben Welt am Sonntag und Politico. Demnach plant Berlin eigene Strafmaßnahmen. Parallel soll es neue EU-Sanktionen geben. Eine Rolle spielt wohl auch der Fund von Waffen in einem Erddepot bei Berlin. Tatverdächtig ist da ein 24-jähriger Ukrainer, der im Auftrag Russlands Anschläge geplant haben soll. Mit einem kleinen Schnupfen zum Arzt. Arbeitsministerin Baas hält die geplante Pflicht zur Krankschreibung ab dem ersten Tag für falsch. Die SPD-Politikerin will darüber deshalb nochmal mit der Union sprechen. Philipp Rösler mit mehr.
2: Baas sagte den Funke-Zeitungen, dass sie befürchte, dass Arbeitnehmer dadurch unnötig lange krankgeschrieben werden, statt nur ein oder zwei Tage auszufallen. Das wiederum würde für Unternehmen höhere Kosten bedeuten. Die mussten für die Lohnfortzahlung im Krankheitsfall schon letztes Jahr so viel ausgeben wie noch nie, schreibt die Rheinische Post. Insgesamt fast 86 Milliarden Euro. Die Gründe: höherer Krankenstand und gestiegene Löhne.
1: Ostsee in Flammen. Das spektakuläre Feuerwerk in Grömitz steht heute Abend wieder an. Um 10:45 fliegen die ersten Raketen. Damit es kein Verkehrschaos in Grömitz gibt, sollen Autofahrer möglichst die großen Parkplätze außerhalb nutzen und zu Fuß zur Promenade laufen. Auf den Autobahnen ist an diesem Wochenende Geduld gefragt. Die nächste Urlauber-Rückreisewelle rollt und der ADAC warnt vor Staus auf so gut wie allen Autobahnen von Norden und Süden kommt. Ein Grund: im Bundesland mit den meisten Einwohnern in NRW gehen die Sommerferien zu Ende. Die SV Elversberg feiert einen Traumstart in ihre erste Bundesliga-Saison. Der Club aus dem Saarland gewinnt sein Auftaktmatch gegen Leverkusen mit 3:2. Die weiteren Ergebnisse: Köln-Hoffenheim 3:2, Mainz-Paderborn 0:0, Leipzig-Gladbach 3:0 und Union Berlin-Eintracht Frankfurt 3:3.
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3: Viele Wolken gibt es heute Abend bei uns in Schleswig-Holstein. An der Küste ziehen immer mal wieder Schauer durch, sonst bleibt es auch länger trocken. Dazu kann es anfangs vereinzelt noch gewittern und an der Küste sind Sturmböen dabei. In der Nacht bleibt es wolkig, später kommt wieder Regen dazu und die Temperaturen liegen um 16 Grad. Der RSH-3-Tage-Trend: morgen viele Wolken, erst regnet es öfter, dann lässt das nach, maximal 23 Grad. Am Montag und Dienstag geht es weiter wechselhaft mit Schauern und einzelnen Gewittern.
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3: Schleswig-Holsteins bester Verkehrsservice mit KI-Unterstützung. Auf der A21 Bagdeheide Richtung Kiel, Vorsicht! Zwischen Bad Segeberg Süd und Wahlstedt liegt eine Leiter auf der Autobahn. Im Kreis Pinneberg ist zwischen Schenefeld und Waldenau ein defektes Fahrzeug liegen geblieben. Auf der A1 Bremen Richtung Hamburg gibt es zwischen dem Maschener Kreuz und Hamburg-Harburg 4 Kilometer Stau. Die A23 Hamburg Richtung Heide ist zwischen Elmshorn und Horst-Elmshorn wegen einer Ölspur gesperrt. Im Kreis Pinneberg ist die Straße zwischen Uetersen und Neuendeich wegen eines Wasserrohrbruches voll gesperrt. Außerdem ist im Kreis Rendsburg-Eckernförde die Schwebefähre Rendsburg bis auf Weiteres in beiden Richtungen außer Betrieb. Die meisten Blitzer nur bei RSH. Richtung Pansdorf am Abzweig nach Pönitz und ein Blitzer steht in Willingrade auf der Segeberger Chaussee aus Neumünster kommend. Staus und Blitzer meldet ihr uns kostenlos unter 08000 774 774.
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5: Viele Wolken gibt es heute Abend bei uns in Schleswig-Holstein. An der Küste ziehen immer mal wieder Schauer durch, sonst bleibt es auch länger trocken. Dazu kann es anfangs vereinzelt noch gewittern und an der Küste sind Sturmböen dabei. In der Nacht bleibt es wolkig, später kommt wieder Regen dazu und die Temperaturen liegen um 16 Grad. Der RSH-3-Tage-Trend. Morgen viele Wolken, erst regnet es öfter, dann lässt das nach, maximal 23 Grad. Am Montag und Dienstag geht es weiter wechselhaft mit Schauern und einzelnen Gewittern.
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5: Schleswig-Holsteins bester Verkehrsservice mit KI-Unterstützung. Im Kreis Pinneberg bitte aufpassen, zwischen Schenefeld und Waldenau steht ein kaputtes Auto auf der Straße. Auf der A1 Bremen Richtung Hamburg gibt es zwischen dem Maschener Kreuz und Hamburg-Harburg 4 Kilometer Stau. Die A7 Flensburg Richtung Hamburg ist zwischen Ofschlag und Rendsburg nach einem Unfall gesperrt. Es staut sich aktuell auf 4 Kilometern. Und die A23 Hamburg Richtung Heide ist zwischen Elmshorn und Horst-Elmshorn wegen einer Ölspur gesperrt. Außerdem ist im Kreis Rendsburg-Eckernförde die Schwebefähre Rendsburg bis auf Weiteres in beiden Richtungen außer Betrieb. Die meisten Blitzer nur bei RSH. Richtung Pansdorf am Abzweig nach Pönitz und ein Blitzer steht auch in Willingrade auf der Segeberger Chaussee aus Neumünster kommend. Staus und Blitzer meldet ihr uns kostenlos unter 08000 774 774.
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4: 9:05. Ich bin Nanju Kuhlmann. Guten Abend. Die Bundesregierung will Russland wohl in den kommenden Tagen für den versuchten Drohnenanschlag am Leipziger Flughafen verantwortlich machen. Das schreiben Welt am Sonntag und Politico. Demnach plant Berlin eigene Strafmaßnahmen. Parallel soll es neue EU-Sanktionen geben. Eine Rolle spielt wohl auch der Fund von Waffen in einem Erddepot bei Berlin. Tatverdächtig ist da ein 24-jähriger Ukrainer, der im Auftrag Russlands Anschläge geplant haben soll. Auf immer mehr deutschen Äckern entstehen große Photovoltaikanlagen. Für die Landwirtschaft bleiben die Flächen trotzdem interessant. Eine neue Studie zeigt, dass eine Reihe typischer Ackerpflanzen mit dem Schatten durch die Solarmodule viel besser zurechtkommt als gedacht. Anne Brauer.
5: Forscher aus Hohenheim und Jülich haben beobachtet, dass etwa Gerste, Kartoffeln oder Ackerbohnen sich den neuen Bedingungen anpassen. Sie verändern ihren Stoffwechsel so, dass sie mit weniger Licht auskommen, um den Kohlenstoff aus der Luft zu binden und zu wachsen. Dieses Wissen kann helfen, Flächen doppelt zu nutzen für Solarenergie und Anbau. Und im Schatten der Solarmodule bleibt ja auch der Boden kühler und die Feuchtigkeit länger erhalten. Gerade in Hitzesommern wie diesem ein weiterer positiver Effekt.
4: In Grömitz brennt heute die Ostsee. Das spektakuläre Feuerwerk Ostsee in Flammen steigt am Abend. Um 10:45 fliegen die ersten Raketen. Damit es kein Verkehrschaos in Grömitz gibt, hat die Stadt ein Leitsystem eingerichtet. Manfred Wohnrade vom Tourismusservice Grömitz sagt:
6: Bitte die großen Außenparkplätze benutzen und dann zu Fuß entlang der Promenade. Da kommt man nachher am besten auch wieder weg. Also wir haben ganz viel Polizei, wir haben Ordnungskräfte, also das kriegen wir hin.
4: Die SV Elversberg feiert einen Traumstart in ihre erste Bundesliga-Saison. Der Klub aus dem Saarland gewinnt sein Auftaktmatch gegen Leverkusen mit 3:2. Im Abendspiel konnte sich der BVB mit 2:0 gegen den HSV durchsetzen. Die weiteren Ergebnisse: Köln-Hoffenheim 3:2, Mainz-Paderborn 0:0, Leipzig-Gladbach 3:0 und Union Berlin-Eintracht Frankfurt 3:3.
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7: Viele Wolken gibt es bei uns in Schleswig-Holstein. An der Küste kommt immer mal wieder ein Schauer runter und am Abend kann anfangs auch noch vereinzelt ein Gewitter dabei sein. Zwischendurch bleibt es aber auch mal trocken. Später in der Nacht wird der Regen wieder häufiger. Die Temperaturen liegen dann um 16 Grad. Der RSH-3-Tage-Trend. Morgen erst nass, später lässt der Regen nach, maximal 23 Grad. Montag und Dienstag bleibt es wechselhaft mit Schauern und ab und zu Gewittern.
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7: Schleswig-Holsteins bester Verkehrsservice mit KI-Unterstützung. Auf der B433 Hamburg Richtung Lentförden. Vorsicht, im Kronstiegtunnel steht ein Liegenbleiber. Es steht nur eine Fahrspur zur Verfügung. Die A7 Flensburg Richtung Hamburg ist zwischen Ofschlag und Rendsburg nach einem Unfall voll gesperrt. Es staut sich aktuell auf 4 Kilometern. Die A23 Hamburg Richtung Heide ist zwischen Elmshorn und Horst-Elmshorn wegen einer Ölspur gesperrt. Außerdem ist im Kreis Rendsburg-Eckernförde die Schwebefähre Rendsburg bis auf Weiteres in beiden Richtungen außer Betrieb. Die meisten Blitzer nur bei RSH. Auf der Straße Richtung Pansdorf am Abzweig nach Pönitz und ein Blitzer steht in Willingrade auf der Segeberger Chaussee aus Neumünster kommend. Staus und Blitzer meldet ihr uns kostenlos unter 08000 774 774.
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2: Viele Wolken gibt es bei uns in Schleswig-Holstein. An der Küste kommt immer mal wieder ein Schauer runter und am Abend kann anfangs auch noch vereinzelt ein Gewitter dabei sein. Zwischendurch bleibt es aber auch mal trocken. Später in der Nacht wird der Regen wieder häufiger, die Temperaturen liegen dann um 16 Grad. Der RSH-3-Tage-Trend. Morgen erst nass, später lässt der Regen nach, maximal 23 Grad. Montag und Dienstag bleibt es wechselhaft mit Schauern und ab und zu Gewittern.
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2: Schleswig-Holsteins bester Verkehrsservice mit KI-Unterstützung. Auf der B433 Hamburg Richtung Lentförden. Vorsicht, im Kronstiegtunnel steht ein Pannenauto und es ist nur eine Fahrspur frei. Auf der A23 Hamburg Richtung Heide ist zwischen Albersdorf und Heide Süd ein Unfall passiert. Auf der A7 Flensburg Richtung Hamburg staut es sich zwischen Ofschlag und Rendsburg auf 4 Kilometer nach einem Unfall. Die A23 Hamburg Richtung Heide ist zwischen Elmshorn und Horst-Elmshorn wegen einer Ölspur gesperrt. Und im Kreis Rendsburg-Eckernförde ist die Schwebefähre Rendsburg bis auf Weiteres in beiden Richtungen außer Betrieb. Die meisten Blitzer nur bei RSH. Auf der Straße Richtung Pansdorf am Abzweig nach Pönitz und ein Blitzer steht in Willingrade auf der Segeberger Chaussee aus Neumünster kommend. Staus und Blitzer meldet ihr uns kostenlos unter 08000 774 774.
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4: 5:10. Ich bin Cornelius Dreger. Guten Abend. Die Bundesregierung macht Russland wohl in den kommenden Tagen für den versuchten Drohnenanschlag am Leipziger Flughafen verantwortlich. Das berichten Welt am Sonntag und Politico. Philipp Nützig mit den Einzelheiten.
5: Demnach plant Berlin eigene Strafmaßnahmen. Parallel soll es neue EU-Sanktionen geben. Unklar ist noch, ob nur einzelne Russen oder der Kreml verantwortlich gemacht werden sollen. Eine Rolle spielt wohl auch der kürzliche Waffenfund bei Berlin. Der Verfassungsschutz hatte in einem Wald ein Erddepot mit zwei Waffen und viel Munition entdeckt. Tatverdächtig ist da ein 24-jähriger Ukrainer, der im Auftrag Russlands Anschläge geplant haben soll.
4: Bundesarbeitsministerin Baas will die geplante Krankschreibung ab dem ersten Tag noch einmal auf den Prüfstand stellen. Den Funke-Zeitungen sagte sie, die SPD hält das inhaltlich für falsch. Sie befürchtet, dass Arbeitnehmer dadurch unnötig lange krankgeschrieben werden, etwa bei leichten Infekten. Angesichts geplanter Ausnahmen für tarifgebundene Unternehmen stellt sich außerdem die Frage nach dem Sinn der Regelung, so Baas. Sie will nun mit der Union noch einmal darüber sprechen. Viele Pflanzen, die im Schatten von Solaranlagen wachsen, kommen damit besser zurecht als gedacht. Laut einer neuen Studie passen etwa Kartoffeln oder Gerste ihren Stoffwechsel so an, dass sie mit weniger Licht auskommen. Das Wissen kann helfen, Äcker doppelt zu nutzen für Photovoltaik und Anbau. Norwegens neuer König Haakon hat seine erste Rede als Staatsoberhaupt gehalten. Dabei würdigte er seinen verstorbenen Vater Harald. Haakon dankte zugleich für die große Anteilnahme nach dessen Tod. Mit Blick auf seine eigene Amtszeit sprach er von einer großen Aufgabe. In der Bundesliga hat der HSV zum Saisonauftakt gegen den BVB verloren. Die Hamburger wurden gerade in der ersten Hälfte vom Vizemeister Borussia Dortmund schwindelig gespielt. Endstand 0:2. Die weiteren Ergebnisse: Köln-Hoffenheim 3:2, Mainz-Paderborn 0:0, Leipzig-Gladbach 3:0, Elversberg-Leverkusen 3:2 und Union Berlin-Eintracht Frankfurt 3:3.
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6: Viele Wolken gibt es bei uns in Schleswig-Holstein. An der Küste kommt immer mal wieder ein Schauer runter und am Abend kann anfangs auch noch vereinzelt ein Gewitter dabei sein. Zwischendurch bleibt es aber auch mal trocken. Später in der Nacht wird der Regen wieder häufiger. Die Temperaturen liegen dann um 16 Grad. Der RSH-3-Tage-Trend. Morgen erst nass, später lässt der Regen nach, maximal 23 Grad. Montag und Dienstag bleibt es wechselhaft mit Schauern und ab und zu Gewittern.
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6: Schleswig-Holsteins bester Verkehrsservice mit KI-Unterstützung. Auf der A7 Flensburg Richtung Hamburg. Vorsicht, zwischen Ofschlag und Rendsburg hat es einen Unfall gegeben. Die Autobahn ist da auf eine Spur verengt. Auf der A23 Hamburg Richtung Heide ist zwischen Albersdorf und Heide Süd ein Unfall passiert. Außerdem auf der B433 Hamburg Richtung Lentförden ist im Kronstiegtunnel ein Pannenauto. Es steht nur eine Fahrspur zur Verfügung. Im Kreis Rendsburg-Eckernförde ist die Schwebefähre Rendsburg bis auf Weiteres in beiden Richtungen außer Betrieb. Die meisten Blitzer nur bei RSH. In Willingrade auf der Segeberger Chaussee aus Neumünster kommend. Staus und Blitzer meldet ihr uns kostenlos unter 08000 774 774.
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2: Viele Wolken gibt es bei uns in Schleswig-Holstein. An der Küste kommt immer mal wieder ein Schauer runter und am Abend kann anfangs auch noch vereinzelt ein Gewitter dabei sein. Zwischendurch bleibt es aber auch mal trocken. Später in der Nacht wird der Regen wieder häufiger. Die Temperaturen liegen dann um 16 Grad. Der RSH-3-Tage-Trend. Morgen erst nass, später lässt der Regen nach, maximal 23 Grad. Montag und Dienstag bleibt es wechselhaft mit Schauern und ab und zu Gewittern.
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2: Schleswig-Holsteins bester Verkehrsservice mit KI-Unterstützung. Auf der A7 Flensburg Richtung Hamburg. Vorsicht, zwischen Ofschlag und Rendsburg hat es einen Unfall gegeben. Die Autobahn ist da auf eine Spur verengt. Auf der B433 Hamburg Richtung Lentförden steht im Kronstiegtunnel ein Pannenauto. Da ist nur eine Fahrspur frei. Und im Kreis Rendsburg-Eckernförde ist die Schwebefähre Rendsburg bis auf Weiteres in beiden Richtungen außer Betrieb. Die meisten Blitzer nur bei RSH. In Willingrade auf der Segeberger Chaussee aus Neumünster kommend. Staus und Blitzer meldet ihr uns kostenlos unter 08000 774 774.
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6: 11:05. Ich bin Cornelius Dreger. Guten Abend. Die Bundesregierung will Russland wohl in den kommenden Tagen für den versuchten Drohnenanschlag am Leipziger Flughafen verantwortlich machen. Das schreiben Welt am Sonntag und Politico. Demnach plant Berlin eigene Strafmaßnahmen. Parallel soll es neue EU-Sanktionen geben. Eine Rolle spielt wohl auch der Fund von Waffen in einem Erddepot bei Berlin. Tatverdächtig ist da ein 24-jähriger Ukrainer, der im Auftrag Russlands Anschläge geplant haben soll. Auf immer mehr deutschen Äckern entstehen große Photovoltaikanlagen. Für die Landwirtschaft bleiben die Flächen trotzdem interessant. Eine neue Studie zeigt, dass eine Reihe typischer Ackerpflanzen mit dem Schatten durch die Solarmodule viel besser zurechtkommt als gedacht. Anne Brauer.
7: Forscher aus Hohenheim und Jülich haben beobachtet, dass etwa Gerste, Kartoffeln oder Ackerbohnen sich den neuen Bedingungen anpassen. Sie verändern ihren Stoffwechsel so, dass sie mit weniger Licht auskommen, um den Kohlenstoff aus der Luft zu binden und zu wachsen. Dieses Wissen kann helfen, Flächen doppelt zu nutzen, für Solarenergie und Anbau. Und im Schatten der Solarmodule bleibt ja auch der Boden kühler und die Feuchtigkeit länger erhalten. Gerade in Hitzesommern wie diesem ein weiterer positiver Effekt.
6: Nach der Sturzflut in Nepal und Tibet suchen Einsatzkräfte weiter fieberhaft nach Überlebenden. Die Zahl der Vermissten ist auf 2500 gestiegen. Über 600 Tote wurden geborgen. Meterhoher Schlamm und zerstörte Straßen machen die Rettungsarbeiten extrem schwierig. Die Attestpflicht ab dem ersten Krankheitstag könnte doch noch kippen. Arbeitsministerin Baas fordert die Union zu neuen Gesprächen auf. Den Funke-Zeitungen sagte sie, die Regelung sei auch wegen geplanter Ausnahmen für tarifgebundene Unternehmen fragwürdig. Der HSV startet mit einer Niederlage in die neue Bundesliga-Saison. Gegen Borussia Dortmund verlieren die Hamburger mit 0:2. Der HSV findet erst in der zweiten Halbzeit wirklich ins Spiel, rennt zu dem Zeitpunkt aber der Dortmunder Führung schon hinterher. Die weiteren Ergebnisse: Köln-Hoffenheim 3:2, Mainz-Paderborn 0:0, Leipzig-Gladbach 3:0, Elversberg-Leverkusen 3:2 und Union Berlin-Eintracht Frankfurt 3:3.
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8: Viele Wolken gibt es bei uns in Schleswig-Holstein. An der Küste kommt immer mal wieder ein Schauer runter und am Abend kann anfangs auch noch vereinzelt ein Gewitter dabei sein. Zwischendurch bleibt es aber auch mal trocken. Später in der Nacht wird der Regen wieder häufiger. Die Temperaturen liegen dann um 16 Grad. Der RSH-3-Tage-Trend. Morgen erst nass, später lässt der Regen nach, maximal 23 Grad. Montag und Dienstag bleibt es wechselhaft mit Schauern und ab und zu Gewittern.
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8: Schleswig-Holsteins bester Verkehrsservice mit KI-Unterstützung. Auf der A24 Schwerin Richtung Hamburg. Vorsicht, zwischen dem Rastplatz Hahnenkoppel und Rheinbeek liegt ein totes Tier auf der Autobahn. Die meisten Blitzer nur bei RSH. In Willingrade auf der Segeberger Chaussee aus Neumünster kommend. Staus und Blitzer meldet ihr uns kostenlos unter 08000 774 774.
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3: Viele Wolken gibt es bei uns in Schleswig-Holstein. An der Küste kommt immer mal wieder ein Schauer runter und am Abend kann anfangs auch noch vereinzelt ein Gewitter dabei sein. Zwischendurch bleibt es aber auch mal trocken. Später in der Nacht wird der Regen wieder häufiger. Die Temperaturen liegen dann um 16 Grad. Der RSH-3-Tage-Trend. Morgen erst nass, später lässt der Regen nach, maximal 23 Grad. Montag und Dienstag bleibt es wechselhaft mit Schauern und ab und zu Gewittern.
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3: Schleswig-Holsteins bester Verkehrsservice mit KI-Unterstützung. Auf der A21 Bagdeheide-Kiel, Achtung, zwischen Schwissel und Bad Segeberg Nord sind in beiden Richtungen Personen auf der Fahrbahn. Auf der A20 Lübeck Richtung Bad Segeberg steht zwischen Mönckhagen und Geschendorf ein kaputtes Auto. Die meisten Blitzer nur bei RSH. In Willingrade auf der Segeberger Chaussee aus Neumünster kommend. Staus und Blitzer meldet ihr uns kostenlos unter 08000 774 774.
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4: 5:45. Ich bin Cornelius Dreger. Guten Abend. Die Bundesregierung macht Russland wohl in den kommenden Tagen für den versuchten Drohnenanschlag am Leipziger Flughafen verantwortlich. Das berichten Welt am Sonntag und Politico. Philipp Nützig mit den Einzelheiten.
5: Demnach plant Berlin eigene Strafmaßnahmen. Parallel soll es neue EU-Sanktionen geben. Unklar ist noch, ob nur einzelne Russen oder der Kreml verantwortlich gemacht werden sollen. Eine Rolle spielt wohl auch der kürzliche Waffenfund bei Berlin. Der Verfassungsschutz hatte in einem Wald ein Erddepot mit zwei Waffen und viel Munition entdeckt. Tatverdächtig ist da ein 24-jähriger Ukrainer, der im Auftrag Russlands Anschläge geplant haben soll.
4: Bundesarbeitsministerin Baas will die geplante Krankschreibung ab dem ersten Tag noch einmal auf den Prüfstand stellen. Den Funke-Zeitungen sagte sie, die SPD hält das inhaltlich für falsch. Sie befürchtet, dass Arbeitnehmer dadurch unnötig lange krankgeschrieben werden, etwa bei leichten Infekten. Angesichts geplanter Ausnahmen für tarifgebundene Unternehmen stellt sich außerdem die Frage nach dem Sinn der Regelung, so Baas. Sie will nun mit der Union noch einmal darüber sprechen. Viele Pflanzen, die im Schatten von Solaranlagen wachsen, kommen damit besser zurecht als gedacht. Laut einer neuen Studie passen etwa Kartoffeln oder Gerste ihren Stoffwechsel so an, dass sie mit weniger Licht auskommen. Das Wissen kann helfen, Äcker doppelt zu nutzen für Photovoltaik und Anbau. Norwegens neuer König Haakon hat seine erste Rede als Staatsoberhaupt gehalten. Dabei würdigte er seinen verstorbenen Vater Harald. Haakon dankte zugleich für die große Anteilnahme nach dessen Tod. Mit Blick auf seine eigene Amtszeit sprach er von einer großen Aufgabe. In der Bundesliga hat der HSV zum Saisonauftakt gegen den BVB verloren. Die Hamburger wurden gerade in der ersten Hälfte vom Vizemeister Borussia Dortmund schwindelig gespielt. Endstand 0:2. Die weiteren Ergebnisse: Köln-Hoffenheim 3:2, Mainz-Paderborn 0:0, Leipzig-Gladbach 3:0, Elversberg-Leverkusen 3:2 und Union Berlin-Eintracht Frankfurt 3:3.
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6: Viele Wolken gibt es bei uns in Schleswig-Holstein. An der Küste kommt immer mal wieder ein Schauer runter und am Abend kann anfangs auch noch vereinzelt ein Gewitter dabei sein. Zwischendurch bleibt es aber auch mal trocken. Später in der Nacht wird der Regen wieder häufiger. Die Temperaturen liegen dann um 16 Grad. Der RSH-3-Tage-Trend. Morgen erst nass, später lässt der Regen nach, maximal 23 Grad. Montag und Dienstag bleibt es wechselhaft mit Schauern und ab und zu Gewittern.
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6: Schleswig-Holsteins bester Verkehrsservice mit KI-Unterstützung. Auf der A210 Rendsburg Richtung Kiel. Achtung, zwischen Achterwehr und dem Kreuz Kiel West ist ein Unfall passiert. Staus und Blitzer meldet ihr uns kostenlos unter 08000 774 774.
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4: Wolken gibt es heute bei uns in Schleswig-Holstein. Dazu regnet es erst noch häufiger. Bis zum Nachmittag lässt das dann nach. An der Küste kann es vereinzelt auch mal krachen mit einem Gewitter. Die Höchstwerte liegen heute bei 20 bis 23 Grad. Der RSH-3-Tage-Trend. Morgen geht's wechselhaft weiter mit Schauern und einzelnen Gewittern bei maximal 23 Grad. Am Dienstag und Mittwoch bleibt's oft wolkig und immer wieder nass.
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4: Schleswig-Holsteins bester Verkehrsservice mit KI-Unterstützung. Auf der A210 Rendsburg Richtung Kiel. Achtung, zwischen Achterwehr und dem Kreuz Kiel-West hat es einen Unfall gegeben. Staus und Blitzer meldet ihr uns kostenlos unter 08000 774 774.
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4: 5:05. Ich bin Cornelius Dreger. Die Bundesregierung will Russland wohl in den kommenden Tagen für den versuchten Drohnenanschlag am Leipziger Flughafen verantwortlich machen. Das schreiben Welt am Sonntag und Politico. Demnach plant Berlin eigene Strafmaßnahmen. Parallel soll es neue EU-Sanktionen geben. Eine Rolle spielt wohl auch der Fund von Waffen in einem Erddepot bei Berlin. Tatverdächtig ist da ein 24-jähriger Ukrainer, der im Auftrag Russlands Anschläge geplant haben soll. Auf immer mehr deutschen Äckern entstehen große Photovoltaikanlagen. Für die Landwirtschaft bleiben die Flächen trotzdem interessant. Eine neue Studie zeigt, dass eine Reihe typischer Ackerpflanzen mit dem Schatten durch die Solarmodule viel besser zurechtkommt als gedacht. Anne Brauer.
5: Forscher aus Hohenheim und Jülich haben beobachtet, dass etwa Gerste, Kartoffeln oder Ackerbohnen sich den neuen Bedingungen anpassen. Sie verändern ihren Stoffwechsel so, dass sie mit weniger Licht auskommen, um den Kohlenstoff aus der Luft zu binden und zu wachsen. Dieses Wissen kann helfen, Flächen doppelt zu nutzen, für Solarenergie und Anbau. Und im Schatten der Solarmodule bleibt ja auch der Boden kühler und die Feuchtigkeit länger erhalten. Gerade in Hitzesommern wie diesem ein weiterer positiver Effekt.
4: Nach der Sturzflut in Nepal und Tibet suchen Einsatzkräfte weiter fieberhaft nach Überlebenden. Die Zahl der Vermissten ist auf 2500 gestiegen. Über 600 Tote wurden geborgen. Meterhoher Schlamm und zerstörte Straßen machen die Rettungsarbeiten extrem schwierig. Die Attestpflicht ab dem ersten Krankheitstag könnte doch noch kippen. Arbeitsministerin Baas fordert die Union zu neuen Gesprächen auf. Den Funke-Zeitungen sagte sie, die Regelung sei auch wegen geplanter Ausnahmen für tarifgebundene Unternehmen fragwürdig. Der HSV startet mit einer Niederlage in die neue Bundesliga-Saison. Gegen Borussia Dortmund verlieren die Hamburger mit 0:2. Der HSV findet erst in der zweiten Halbzeit wirklich ins Spiel, rennt zu dem Zeitpunkt aber der Dortmunder Führung schon hinterher. Die weiteren Ergebnisse: Köln-Hoffenheim 3:2, Mainz-Paderborn 0:0, Leipzig-Gladbach 3:0, Elversberg-Leverkusen 3:2 und Union Berlin-Eintracht-Frankfurt 3:3.
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6: Wolken gibt es heute bei uns in Schleswig-Holstein. Dazu regnet es erst noch häufiger. Bis zum Nachmittag lässt das dann nach. An der Küste kann es vereinzelt auch mal krachen mit einem Gewitter. Die Höchstwerte liegen heute bei 20 bis 23 Grad. Der RSH-3-Tage-Trend. Morgen geht's wechselhaft weiter mit Schauern und einzelnen Gewittern bei maximal 23 Grad. Am Dienstag und Mittwoch bleibt's oft wolkig und immer wieder nass.
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6: Schleswig-Holsteins bester Verkehrsservice mit KI-Unterstützung. Auf der A1 Lübeck-Hamburg, Achtung, zwischen Öhendorf und Billstedt sind in beiden Richtungen Tiere auf der Fahrbahn. Auf der A210 Rendsburg Richtung Kiel ist zwischen Achterwehr und dem Kreuz Kiel-West ein Unfall passiert. Staus und Blitzer meldet ihr uns kostenlos unter 08000 774 774.
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5: Wolken gibt es heute bei uns in Schleswig-Holstein. Dazu regnet es erst noch häufiger. Bis zum Nachmittag lässt das dann nach. An der Küste kann es vereinzelt auch mal krachen mit einem Gewitter. Die Höchstwerte liegen heute bei 20 bis 23 Grad. Der RSH-3-Tage-Trend. Morgen geht's wechselhaft weiter mit Schauern und einzelnen Gewittern bei maximal 23 Grad. Am Dienstag und Mittwoch bleibt's oft wolkig und immer wieder nass.
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5: Schleswig-Holsteins bester Verkehrsservice mit KI-Unterstützung. Es gibt gerade keine Staus oder größere Behinderungen bei uns in Schleswig-Holstein. Staus und Blitzer meldet ihr uns kostenlos unter 08000 774 774.
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4: 2:05. Ich bin Cornelius Dreger. Die Bundesregierung macht Russland wohl in den kommenden Tagen für den versuchten Drohnenanschlag am Leipziger Flughafen verantwortlich. Das berichten Welt am Sonntag und Politico. Philipp Nützig mit den Einzelheiten.
5: Demnach plant Berlin eigene Strafmaßnahmen. Parallel soll es neue EU-Sanktionen geben. Unklar ist noch, ob nur einzelne Russen oder der Kreml verantwortlich gemacht werden sollen. Eine Rolle spielt wohl auch der kürzliche Waffenfund bei Berlin. Der Verfassungsschutz hatte in einem Wald ein Erddepot mit 2 Waffen und viel Munition entdeckt. Tatverdächtig ist da ein 24-jähriger Ukrainer, der im Auftrag Russlands Anschläge geplant haben soll.
4: Bundesarbeitsministerin Baas will die geplante Krankschreibung ab dem ersten Tag noch einmal auf den Prüfstand stellen. Den Funke-Zeitungen sagte sie, die SPD hält das inhaltlich für falsch. Sie befürchtet, dass Arbeitnehmer dadurch unnötig lange krankgeschrieben werden, etwa bei leichten Infekten. Angesichts geplanter Ausnahmen für tarifgebundene Unternehmen stellt sich außerdem die Frage nach dem Sinn der Regelung, so Baas. Sie will nun mit der Union noch einmal darüber sprechen. Viele Pflanzen, die im Schatten von Solaranlagen wachsen, kommen damit besser zurecht als gedacht. Laut einer neuen Studie passen etwa Kartoffeln oder Gerste ihren Stoffwechsel so an, dass sie mit weniger Licht auskommen. Das Wissen kann helfen, Äcker doppelt zu nutzen für Photovoltaik und Anbau. Norwegens neuer König Haakon hat seine erste Rede als Staatsoberhaupt gehalten. Dabei würdigte er seinen verstorbenen Vater Harald. Haakon dankte zugleich für die große Anteilnahme nach dessen Tod. Mit Blick auf seine eigene Amtszeit sprach er von einer großen Aufgabe. In der Bundesliga hat der HSV zum Saisonauftakt gegen den BVB verloren. Die Hamburger wurden gerade in der ersten Hälfte vom Vizemeister Borussia Dortmund schwindelig gespielt. Endstand 0:2. Die weiteren Ergebnisse: Köln-Hoffenheim 3:2, Mainz-Paderborn 0:0, Leipzig-Gladbach 3:0, Elversberg-Leverkusen 3:2 und Union Berlin-Eintracht Frankfurt 3:3.
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6: Wolken gibt es heute bei uns in Schleswig-Holstein. Dazu regnet es erst noch häufiger. Bis zum Nachmittag lässt das dann nach. An der Küste kann es vereinzelt auch mal krachen mit einem Gewitter. Die Höchstwerte liegen heute bei 20 bis 23 Grad. Der RSH-3-Tage-Trend. Morgen geht's wechselhaft weiter mit Schauern und einzelnen Gewittern bei maximal 23 Grad. Am Dienstag und Mittwoch bleibt's oft wolkig und immer wieder nass.
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6: Schleswig-Holsteins bester Verkehrsservice mit KI-Unterstützung. Auf der A7 Flensburg Richtung Hamburg, Achtung, im Elbtunnel sind Fahrradfahrer auf der Fahrbahn. Staus und Blitzer meldet ihr uns kostenlos unter 08000 774 774.
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